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2: Im Studio Gisa Weber. Die Deutsche Bahn will für mehr Sicherheit an allen deutschen Bahnhöfen sorgen. Deswegen gilt ab heute an allen ein Alkoholverbot. Tom Husse mit den Einzelheiten.
3: Den Schritt hatte die Bahn schon im Sommer angekündigt und das Verbot dann vor allem an größeren Bahnhöfen auch schon früher eingeführt. Bis heute wurde es dann schrittweise an allen 5400 Bahnhöfen in Deutschland umgesetzt. Bahnchefin Palla sagt, wo zu viel Alkohol fließt, nimmt auch die Gewalt zu, deswegen braucht es das Verbot. Es gilt aber nicht für die Gastronomie in den Bahnhöfen und man darf Alkohol auch verschlossen im Gepäck mit reinbringen. Und in den meisten Zügen ist auch das Trinken immer noch erlaubt.
2: Für besonders süße Getränke soll es eine Zuckersteuer geben. Darauf hat sich die Bundesregierung geeinigt. Die Steuer soll ab Juli nächsten Jahres fällig werden, auf Cola, Limos oder Eistee. Weiteres Thema im Kabinett war die Pflege. Die Regierung hat sich auf eine Expertengruppe verständigt, die Vorschläge für die Pflegereform machen soll. Daniela Eckstein von Wir pflegen NRW sagte dazu in der ARD.
4: Man sollte auf jeden Fall die strukturellen Probleme in Angriff nehmen. Und da kommen ja ganz erhebliche Probleme auf uns zu, weil die Zahl derer, die pflegen könnten, zum Beispiel Kinder, werden wir weniger haben, einfach aufgrund der Bevölkerungsentwicklung. Und da muss man sich genau überlegen, wie schaffen wir es denn, Freunde mit einzubinden, Ehrenamtler mit einzubinden und so weiter.
2: Patienten sollen im Notfall besser und effizienter versorgt werden. Das will die Bundesregierung mit einer Reform der Notfallversorgung erreichen. Der Bundestag stimmt heute darüber ab. Geplant sind unter anderem Ersteinschätzungsstellen, in denen entschieden wird, ob die Notaufnahme überhaupt nötig ist. Sieg für den VfB Stuttgart in der Fußball-Champions League. 3:0 hat sich das Team in Bratislava durchgesetzt. Den ersten Treffer der Partie machte Dennis Undav. Er sagte nach dem Spiel im ZDF.
5: Es ist immer schön zu treffen. Es ist nach einer Durststrecke von, ich glaube, 7-8 Spielen wieder ein Tor gemacht zu haben. Fühlt sich gut an, aber im Endeffekt ist es wichtig, dass wir gewonnen haben. Das ist das Wichtigste. Und ich bin Teamplayer, ich habe es damals auch schon gesagt. Solange wir Spiele gewinnen, muss ich nicht treffen. Natürlich ist es umso schöner, dass ich heute getroffen habe. Und im Endeffekt ist der Sieg wichtig.
2: Nicht so gut lief es für Borussia Dortmund. Der BVB unterlag bei Bodø/Glimt 0:1.
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6: Mit KI-Support. Viele Wolken gibt es heute erstmal. Dazu im Süden am Morgen stellenweise Nebel. Und trotzdem bleibt es meistens trocken. Später wird auch mal die Sonne rauskommen. Die Höchstwerte liegen bei 14 bis 21 Grad. Morgen sieht es ähnlich aus. Nach etwas Nebel wird's oft freundlich. An der Küste kommt am Nachmittag Regen dazu, maximal bis 24 Grad.

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1: 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Bei musikalischen Zeitreisen, da muss man ja immer das richtige Abspielgerät dabei haben. Wenn ich jetzt einen Hit von Dusty Springfield aus den 60ern spielen wollte, dann wäre sicherlich ein Plattenspieler das richtige Gerät. Aber Dusty Springfield war auch noch im Jahre 1990 erfolgreich und dann nehmen wir doch am besten einen CD-Player für In Private.

0: Ein Duett von einem Duo, das waren Stefan Waggershausen und Viktor Laszlo mit Das erste Mal tat's noch weh.
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1: Ich höre gerne Oldies und erinnere mich gerne an Jolene. Das war in den 70er Jahren ein Riesenhit für Dolly Parton. Und im Jahre 2015, da kam dann eine Coverversion auf den Markt. Und ich finde, diese Version von Jolene, die ist fast genauso gut wie das Original. Hier sind The Boss Hoss und The Common Linnets.

Hunderte von Coverversionen gibt es sicherlich mittlerweile von Jolene und das war sicherlich eine der besten von The Boss Hoss und den Common Linnets. 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Bei manchen Künstlerinnen und Künstlern, da ist man sich ja nicht so ganz sicher, wie wird eigentlich deren Name ausgesprochen. Nun, ich halte mich da immer an die Betroffenen selbst, so wie sie sich aussprechen, so wird es dann wohl richtig sein. Und so mache ich es jetzt auch bei der australischen Sängerin Sia. Sie spricht sich nämlich so aus und nicht wie viele sagen Sia. Hier ist sie also Sia gemeinsam mit Sean Paul. Hier ist Cheap Thrills.

0: Ein Duo, nämlich Sia und Jean-Paul, sang ein Duett. Das war der Song Cheap Thrills.
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5: Im Studio Gisa Weber. Alle deutschen Bahnhöfe sind ab heute alkoholfrei. Die Bahn hat ein bundesweites Verbot eingeführt. Das war schon im Sommer angekündigt und bis jetzt schrittweise umgesetzt worden. Zu den Gründen sagt DB-Sprecherin Anja Bröker.
6: Die Erfahrungen zeigen, weniger Alkohol bedeutet auch weniger Konflikte, weniger Müll und aber auch ein besseres Sicherheitsgefühl für unsere Reisenden und für unsere eigenen Mitarbeitenden.
5: Alkohol verschlossen in den Bahnhof mitzubringen, bleibt aber erlaubt, genau wie das Trinken in den meisten Zügen. Das ist nur im Bahnhof selbst jetzt überall verboten. Die Getränkewirtschaft warnt, Kinder- und Jugendärzte finden sie gut. Die Zuckersteuer der Bundesregierung sorgt für ein geteiltes Echo. Tom Husse.
7: Die Steuer soll im Juli nächsten Jahres kommen, auf Getränke mit besonders viel Zucker, wie Cola, Limos oder Eistee. Aus der Getränkewirtschaft heißt es, die Maßnahme sei eine Belastung für die Betriebe und auch für die Verbraucher, die dann mehr für die Getränke zahlen müssen. Foodwatch sieht es anders, da ist von einem Meilenstein für die Gesundheit der Menschen die Rede und auch Kinder- und Jugendärzte sprechen von einem wichtigen Signal.
5: Um die Rettungsdienste und Notaufnahmen zu entlasten, plant die Bundesregierung eine Reform der Notfallversorgung. Die soll heute durch den Bundestag. Ein Teil der Pläne sind Ersteinschätzungsstellen, in denen entschieden wird, ob die Notaufnahme überhaupt nötig ist. Der neue EU-Haushalt ist heute das große Streitthema in Brüssel. Die Staats- und Regierungschefs der Länder treffen sich und damit auch zwei Lager. Auf der einen Seite stehen die Staaten, darunter auch Deutschland, die sparen wollen. Und dann gibt's da die Länder, die einen größeren Haushalt fordern. Ein Gemälde des russischen Künstlers Wassily Kandinsky hat in London rund 32 Millionen Euro eingebracht. Das Werk mit dem Namen Das bunte Leben hing jahrzehntelang im Münchner Lenbachhaus. 2023 wurde es als NS-Raubkunst an die Erben der jüdischen Sammlerfamilie Levenstein zurückgegeben und nun in London versteigert. Klatsche in der Fußball-Champions League für Borussia Dortmund. Der BVB unterlag bei Bodø/Glimt 0:1. Besser lief es für den VfB Stuttgart. Die Mannschaft setzte sich 3:0 bei Slovan Bratislava durch.
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8: Mit KI-Support. Viele Wolken gibt es heute erstmal. Dazu im Süden am Morgen stellenweise Nebel. Und trotzdem bleibt es meistens trocken. Später wird auch mal die Sonne rauskommen. Die Höchstwerte liegen bei 14 bis 21 Grad. Morgen sieht es ähnlich aus. Nach etwas Nebel wird's oft freundlich. An der Küste kommt am Nachmittag Regen dazu, maximal bis 24 Grad.

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0: Und natürlich werfen wir auch einen Blick in die Charts von damals. Hier ist ein Song aus den englischen Top 20, The Beautiful South.
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0: Perfect Ten, das war ein Song von The Beautiful South, der hier bei uns in Deutschland sicherlich nicht ganz so erfolgreich war. Gespielt wurde er im Radio auch, aber in den englischen Top 20, da erreichte er fast den Platz 1. Naja, fast. Es war eine Nummer 2.
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0: Und natürlich hatte auch Madonna im Jahre 1998 einige Hits. Der erfolgreichste war Frozen. Den habe ich aber schon öfter gespielt. Deswegen heute mal ein anderer Song. The Power of Goodbye. Hier ist Madonna.
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0: Madonna, The Power of Goodbye, und damit verabschieden wir uns jetzt auch erstmal vom Jahr 1998.
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Paulie Johnson, er hat ja lange Zeit bei Frankie Goes to Hollywood mitgemacht und seine erste Solo-Single überhaupt war gleich ein Hit im Jahre 1989, das war Love Train. Und auch die erste Love Parade, die fand im Jahre 1989 im Sommer hier bei uns in Deutschland in West-Berlin statt. Und die Fine Young Cannibals, die standen in den Charts mit diesem Song mit Good Thing.

0: Good Thing, das war Musik aus der zweitgrößten Stadt Großbritanniens, denn im Jahre 1984 wurde in Birmingham die Band The Fine Young Cannibals gegründet, die allerdings ihre großen Hits erst Ende der 80er Jahre hatte.
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3: Im Studio Gisa Weber, schönen guten Morgen. Die Deutsche Bahn will für mehr Sicherheit an allen deutschen Bahnhöfen sorgen. Deswegen gilt ab heute an allen ein Alkoholverbot. Tom Husse mit den Einzelheiten.
4: Den Schritt hatte die Bahn schon im Sommer angekündigt und das Verbot dann vor allem an größeren Bahnhöfen auch schon früher eingeführt. Bis heute wurde es dann schrittweise an allen 5.400 Bahnhöfen in Deutschland umgesetzt. Bahnchefin Paller sagt, wo zu viel Alkohol fließt, nimmt auch die Gewalt zu, deswegen braucht es das Verbot. Es gilt aber nicht für die Gastronomie in den Bahnhöfen und man darf Alkohol auch verschlossen im Gepäck mit reinbringen. Und in den meisten Zügen ist auch das Trinken immer noch erlaubt.
3: Die Zuckersteuer auf Getränke sorgt für ein geteiltes Echo. Die Getränkewirtschaft warnt vor Belastungen für Betriebe. Kinder- und Jugendärzte finden die Steuer gut. Und auch Foodwatch spricht von einem Meilenstein für die Gesundheit der Menschen. Luise Molling von der Verbraucherschutzorganisation sagte am Abend im ZDF,
5: es ist ja wirklich auch so, dass die Zuckersteuer gar nicht unbedingt zu höheren Preisen führt, sondern vor allem zu besseren Rezepturen. Und es wird eben auch keiner bevormundet dadurch, dass die Getränke gesünder und ausgewogener werden, sondern es gibt ja lediglich ein besseres, ausgewogeneres Angebot.
3: Um die Rettungsdienste und Notaufnahmen zu entlasten, plant die Bundesregierung eine Reform der Notfallversorgung. Die soll heute durch den Bundestag. Ein Teil der Pläne sind Ersteinschätzungsstellen, in denen entschieden wird, ob die Notaufnahme überhaupt nötig ist. Der neue EU-Haushalt ist heute das große Streitthema in Brüssel. Die Staats- und Regierungschefs der Länder treffen sich und damit auch zwei Lager. Auf der einen Seite stehen die Staaten, darunter auch Deutschland, die sparen wollen. Und dann gibt's da die Länder, die einen größeren Haushalt fordern. US-Präsident Trump hat Papst Leo nach dessen Krebsdiagnose eine schnelle Genesung gewünscht. Die Prognose scheine gut zu sein, so Trump bei einem Auftritt in Arizona. Zuvor hatte er den Papst mehrfach scharf kritisiert, unter anderem wegen dessen Haltung zur US-Einwanderungspolitik. Sieg für den VfB Stuttgart in der Fußball-Champions League. 3:0 hat sich das Team von Trainer Sebastian Hoeneß in Bratislava durchgesetzt. Nicht so gut lief es für Borussia Dortmund. Der BVB unterlag bei Bodø/Glimt 0:1.
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6: Mit KI-Support. Viele Wolken gibt es heute erstmal, dazu im Süden am Morgen stellenweise Nebel und trotzdem bleibt es meistens trocken. Später wird auch mal die Sonne rauskommen. Die Höchstwerte liegen bei 14 bis 21 Grad. Morgen sieht es ähnlich aus. Nach etwas Nebel wird's oft freundlich. An der Küste kommt am Nachmittag Regen dazu, maximal bis 24 Grad.

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Ein Song mit einem auf jeden Fall Literaturnobelpreis verdächtigen Text aus dem Jahre 2005, Banneroo und Dubi Dum Dum. Na, jetzt aber Spaß beiseite. Da

0: Dafür einen Preis zu bekommen, das wäre denn doch ein bisschen des Absurden zu viel gewesen. Obwohl der tatsächliche Literaturnobelpreisträger des Jahres 2005, nämlich der Brite Harold Pinter, der war ein Vertreter des absurden Theaters. Na siehste.
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0: Und hier ist noch ein sehr erfolgreicher Song von damals, bei dem ich mich allerdings mal bei einer Ansage sehr blamiert habe. Ich hatte nämlich absurderweise gesagt, jetzt kommt Maria von US5. Gab natürlich einen Shitstorm, denn diese Boygroup hieß selbstverständlich US5.

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1: Im Studio Gisa Weber, schönen guten Morgen. Alle deutschen Bahnhöfe sind ab heute alkoholfrei. Die Bahn hat ein bundesweites Verbot eingeführt. Das war schon im Sommer angekündigt und bis jetzt schrittweise umgesetzt worden. Zu den Gründen sagt DB-Sprecherin Anja Bröker.
2: Die Erfahrungen zeigen, weniger Alkohol bedeutet auch weniger Konflikte, weniger Müll und aber auch ein besseres Sicherheitsgefühl für unsere Reisenden und für unsere eigenen Mitarbeitenden.
1: Alkohol verschlossen in den Bahnhof mitzubringen, bleibt aber erlaubt, genau wie das Trinken in den meisten Zügen. Das ist nur im Bahnhof selbst jetzt überall verboten. Nicht bei allen kommt die geplante Zuckersteuer auf Cola oder Limos gut an. Die Getränkewirtschaft spricht von Belastungen für Betriebe und Verbraucher, weil sie dann mehr für süße Getränke zahlen müssen. Dazu sagte Luise Molling von Foodwatch am Abend im ZDF.
3: Also wir sehen ja in Großbritannien ganz gut, welchen Effekt die Zuckersteuer hat. Das ist ja auch das Vorbild für das hiesige Modell. Und da ist es eben so, dass die allermeisten Hersteller den Zuckergehalt in ihren Getränken deutlich gesenkt haben, um eben keine Steuer mehr zahlen zu müssen und die Getränke eben kaum teurer geworden sind, bis auf ein paar wenige Ausnahmen, wo die Hersteller eben sich geweigert haben, den Zuckergehalt zu reduzieren.
1: Patienten sollen im Notfall besser und effizienter versorgt werden. Das will die Bundesregierung mit einer Reform der Notfallversorgung erreichen. Der Bundestag stimmt heute darüber ab. Geplant sind unter anderem Ersteinschätzungsstellen, in denen entschieden wird, ob die Notaufnahme überhaupt nötig ist. Deutschland treibt ein Social-Media-Verbot für Kinder voran. Familienministerin Prien hat einige Maßnahmen zum Schutz von jungen Menschen im Netz vorgestellt. Und da heißt es etwa: Bis eine EU-weite Regelung kommt, sollen TikTok, Insta oder Snapchat für alle unter 13 tabu sein. Klatsche in der Fußball-Champions League für Borussia Dortmund. Der BVB unterlag bei Bodø/Glimt 0:1. Kapitän Waldemar Anton sagte nach dem Spiel im ZDF.
4: Wir haben einfach in der ersten Halbzeit nicht gut gespielt. Zweite Halbzeit kommen wir eigentlich okay rein, sind auch besser in den Zweikämpfen. Nach dem Gegentor natürlich, davor war es auch nicht gut. Und ja, am Ende hatten wir die Möglichkeiten, dann auch das 1:1 zu machen. Und da müssen wir eiskalt vorm Tor sein, vor allem auswärts in der Champions League.
1: Besser lief es für den VfB Stuttgart. Die Mannschaft setzte sich 3:0 bei Slovan Bratislava durch.
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5: Mit KI-Support. Nebel gibt es am Morgen immer mal wieder, teils mit schlechter Sicht. Später wird's dann heiter bis wolkig und trocken. Nur im Süden hält sich der Nebel stellenweise länger. Dazu wird es ziemlich mild. Die Höchstwerte liegen bei 15 bis 21 Grad. Morgen startet's oft freundlich und trocken, am Nachmittag ziehen von der deutschen Bucht her mehr Wolken auf und es kann auch mal regnen, maximal 24 Grad.
6: Es ist an der Zeit, Musik aus dem Jahre 2015 zu spielen. Madcon aus Norwegen hatten zwei Hits im Jahre 2015, nämlich Don't Worry und diesen Keep My Cool.

Keep My Cool. Und bei dem Erfolg dieses Songs, da können die beiden Jungs von Madcon wirklich gut lachen. Diamonds. Und insbesondere die Songs, die in den Top 500 der besten Songs aller Zeiten des Rolling Stone Magazins stehen, das sind Diamanten der Musikgeschichte. Und dieser Song von Dolly Parton, mit dem sie schon im Jahre 1973 in den Charts stand, der steht in den Top 500 des Rolling Stone Magazins. Das hier ist allerdings eine neuere Version von Jolene. Hier sind The Boss Hoss und The Common Linnets.

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Martin Schulz, der ist immer für einen Hit gut. Er holt sich eine schöne Melodie, einen guten Sänger oder eine gute Sängerin, in diesem Fall Francisco Yates. Und wenn da noch ein bisschen Zucker dazu kommt, dann ist Sugar fertig, ein Hit des Jahres 2015. Number one! Jawohl, das war ein Nummer 1-Hit. Und obwohl jeder von uns irgendwann mal Schülerin oder Schüler gewesen ist, also zur Schule gegangen ist, ist die Schule ja nicht unbedingt die Nummer 1 für jedermann. Und auf Englisch, da heißt Schüler Disciple. Und hier sind die Disciples mit Calvin Harris.

0: Das waren Calvin Harris und die Disciples mit ihrem Song How Deep Is Your Love.
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2: Im Studio Holger Dilk, schönen guten Morgen. Die Zuckersteuer auf Getränke sorgt für ein geteiltes Echo. Die Getränkewirtschaft warnt vor Belastungen für Betriebe. Kinder- und Jugendärzte finden die Steuer gut. Und auch Foodwatch spricht von einem Meilenstein für die Gesundheit der Menschen. Luise Molling von der Verbraucherschutzorganisation sagt im ZDF.
3: Es ist ja wirklich auch so, dass die Zuckersteuer gar nicht unbedingt zu höheren Preisen führt, sondern vor allem zu besseren Rezepturen. Und es wird eben auch keiner bevormundet dadurch, dass die Getränke gesünder und ausgewogener werden, sondern es gibt ja lediglich ein besseres, ausgewogeneres Angebot.
2: Die Deutsche Bahn will für mehr Sicherheit sorgen und deswegen gilt ab heute an allen Bahnhöfen ein Alkoholverbot. Tom Husse.
4: Den Schritt hatte die Bahn schon im Sommer angekündigt und das Verbot dann vor allem an größeren Bahnhöfen auch schon früher eingeführt. Bis heute wurde es dann schrittweise an allen 5.400 Bahnhöfen in Deutschland umgesetzt. Bahnchefin Palla sagt, wo zu viel Alkohol fließt, nimmt auch die Gewalt zu, deswegen braucht es das Verbot. Es gilt aber nicht für die Gastronomie in den Bahnhöfen und man darf Alkohol auch verschlossen im Gepäck mit reinbringen. Und in den meisten Zügen ist auch das Trinken immer noch erlaubt.
2: Patienten sollen im Notfall besser und effizienter versorgt werden. Das will die Bundesregierung mit einer Reform der Notfallversorgung erreichen. Der Bundestag stimmt heute darüber ab. Geplant sind unter anderem Ersteinschätzungsstellen, in denen entschieden wird, ob die Notaufnahme überhaupt nötig ist. In Berlin wollen Linke, SPD und Grüne ab heute offenbar ihre Gespräche über eine Koalition fortsetzen. Das berichtet unter anderem das ZDF. Die Gespräche waren gestoppt worden, weil die Linke sich nicht an Absprachen gehalten haben soll. Es ging vor allem um die Aufnahme einer umstrittenen Abgeordneten in die Fraktion. Großes Gipfeltreffen heute in Brüssel. Die Staats- und Regierungschefs der EU kommen zusammen. Und da dürfte es Streit geben, denn es geht um den neuen EU-Haushalt und damit die Frage, wird mehr Geld ausgegeben oder gespart? Weitere Themen sind die Ukraine und der Nahe Osten. Zweiter Sieg im zweiten Spiel der Fußball-Champions League für den VfB Stuttgart. 3:0 stand es am Ende in Bratislava. Borussia Dortmund unterlag dagegen in Norwegen bei Bodø/Glimt mit 0:1.
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5: Mit KI-Support. Nebel gibt es am Morgen immer mal wieder, teils mit schlechter Sicht. Später wird's dann heiter bis wolkig und trocken, nur im Süden hält sich der Nebel stellenweise länger. Dazu wird es ziemlich mild, die Höchstwerte liegen bei 15 bis 21 Grad. Morgen startet's oft freundlich und trocken, am Nachmittag ziehen von der deutschen Bucht her mehr Wolken auf und es kann auch mal regnen, maximal 24 Grad.

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1: Ich bin ganz sicher, dass sich der damals weltbeste Schachspieler, nämlich Garry Kasparow, an das Jahr 1997 nicht so gerne erinnern wird. Denn damals verlor er in 6 Partien das Duell mit dem IBM-Schachcomputer Deep Blue in New York. Und wahrscheinlich ist es da auch nur ein schwacher Trost, wenn ich jetzt sage, dass ich damals, als ich einige Male gegen meinen PC Schach gespielt habe, auch meistens verloren habe. Hier ist ein Song aus dem Jahre 1997, hier ist Toni Braxton und Unbreak My Heart.

0: Toni Braxton mit Unbreak My Heart, ein Song, bei dem man so richtig schön die Füße und auch die Seele baumeln lassen kann. Aber jetzt zählen wir einfach mal bis drei und dann ist es aber auch genug mit dem Faulenzen, mit dem Ausruhen. Dann gibt's wieder ein bisschen Stimmung.
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0: 1, 2, 3 heißt auf Spanisch Un, dos, tres. Ricky Martin hat's gerade bestätigt. Hier ist er mit Maria.
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0: Ricky Martin, ja was denn nun, Englisch oder Spanisch? Nun, ihr habt's gerade gehört, es war beides. Das war die sogenannte Spanglish-Version von Maria, sein größter Hit im Jahre 1997.
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Justin Timberlake und Can't Stop the Feeling. Und ich kann mich jetzt auch des Gefühls nicht erwehren, dass wir gleich noch einen Hit hören werden. Rosafarbene Diamanten, die sind sehr selten und dementsprechend auch sehr wertvoll. Und auf Englisch, da heißt Rosa Pink. Und ich habe jetzt einen musikalischen Diamanten namens Rosa, namens Pink. Nämlich die Sängerin Pink mit ihrem Song Just Like Fire.

0: Just Like Fire mit der Sängerin Pink, die sich ja ein wenig merkwürdig schreibt, nämlich P und dann das I auf den Kopf gestellt, also ein Ausrufezeichen, und die anderen beiden Buchstaben N und K, die sind dann wieder richtig rum.
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1: Im Studio Holger Dilk, schönen guten Morgen. Die Getränkewirtschaft warnt, Kinder- und Jugendärzte finden sie gut. Die Zuckersteuer der Bundesregierung sorgt für ein geteiltes Echo. Tom Husse.
2: Die Steuer soll im Juli nächsten Jahres kommen, auf Getränke mit besonders viel Zucker, wie Cola, Limos oder Eistee. Aus der Getränkewirtschaft heißt es, die Maßnahme sei eine Belastung für die Betriebe und auch für die Verbraucher, die dann mehr für die Getränke zahlen müssen. Foodwatch sieht es anders, da ist von einem Meilenstein für die Gesundheit der Menschen die Rede und auch Kinder- und Jugendärzte sprechen von einem wichtigen Signal.
1: Alle deutschen Bahnhöfe sind ab heute alkoholfrei. Die Bahn hat ein bundesweites Verbot eingeführt. Das war schon im Sommer angekündigt und ist jetzt schrittweise umgesetzt worden. Zu den Gründen sagt DB-Sprecherin Anja Bröker.
3: Die Erfahrungen zeigen, weniger Alkohol bedeutet auch weniger Konflikte, weniger Müll und aber auch ein besseres Sicherheitsgefühl für unsere Reisenden und für unsere eigenen Mitarbeitenden.
1: Alkohol verschlossen in den Bahnhof mitzubringen bleibt erlaubt, genau wie das Trinken in den meisten Zügen. Das ist nur im Bahnhof selbst jetzt überall verboten. Patienten sollen im Notfall besser und effizienter versorgt werden. Das will die Bundesregierung mit einer Reform der Notfallversorgung erreichen. Der Bundestag stimmt heute darüber ab. Geplant sind unter anderem Ersteinschätzungsstellen, in denen entschieden wird, ob die Notaufnahme überhaupt nötig ist. In Berlin wollen Linke, Grüne und SPD ab heute offenbar ihre Sondierungsgespräche fortsetzen. Das berichtet unter anderem das ZDF. Die Gespräche waren gestoppt worden, weil die Linke sich aus Sicht von Grünen und SPD nicht an Absprachen gehalten haben soll. Der neue Haushalt der Europäischen Union ist heute das große Streitthema in Brüssel. Die Staats- und Regierungschefs der Länder treffen sich und damit auch zwei Lager. Auf der einen Seite stehen die Staaten, darunter auch Deutschland, die sparen wollen. Und dann gibt es die Länder, die einen größeren Haushalt fordern. Zweiter Sieg im zweiten Spiel der Fußball-Champions League für den VfB Stuttgart. 3:0 stand es am Ende in Bratislava. Borussia Dortmund unterlag dagegen in Norwegen bei Bodø/Glimt mit 0:1.
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4: Mit KI-Support. Neblig ist es heute Morgen erstmal, stellenweise mit schlechter Sicht, sonst gibt's viele Wolken und es bleibt meist trocken. Im Süden hält sich der Nebel ab und zu länger, insgesamt bleibt's aber mild, dazu liegen die Höchstwerte zwischen 15 und 21 Grad. Morgen startet's wieder oft trocken mit wenig Wolken und etwas Nebel, später kommen mehr Wolken dazu, maximal bis 24 Grad.

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3: 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Es gibt ja Dinge im Leben, von denen man annimmt, dass es sie schon immer gegeben habe, und so können sich viele ein Leben ohne die Simpsons gar nicht mehr vorstellen, aber die Simpsons, die sind alle gleichzeitig im Jahre 1989 zur Welt gekommen, denn damals, da strahlte die amerikanische Fernsehstation Fox die erste Folge dieser Serie aus.

0: Auch das ist so ein Song, der schon in den 60er Jahren bekannt und beliebt war, nämlich Sealed with a Kiss von Brian Hyland in der 1989er Version von Jason Donovan.
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0: Und das hier ist ein echtes One-Hit-Wonder aus dem Jahre 1989. Toy Soldier und die Interpretin, na, ich glaube kaum jemand erinnert sich noch an sie, oder? Ja, das war Matike.

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Girl, you know it's true von Milli Vanilli und über die beiden könnte ich jetzt eine ganze Menge erzählen, das tue ich aber nicht, ich halte auch einfach den Mund genau so, wie die beiden das ja auch gemacht haben, denn die haben ja andere für sich singen lassen damals im Jahre 1988.

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2: Im Studio Holger Dilk, schönen guten Morgen. Nicht bei allen kommt die geplante Zuckersteuer auf Cola oder Limos gut an. Die Getränkewirtschaft spricht von Belastungen für Betriebe und Verbraucher, weil sie dann mehr für süße Getränke zahlen müssen. Luise Molling von Foodwatch sagte im ZDF.
3: Also wir sehen ja in Großbritannien ganz gut, welchen Effekt die Zuckersteuer hat. Das ist ja auch das Vorbild für das hiesige Modell. Und da ist es eben so, dass die allermeisten Hersteller den Zuckergehalt in ihren Getränken deutlich gesenkt haben, um eben keine Steuer mehr zahlen zu müssen und die Getränke eben kaum teurer geworden sind, bis auf ein paar wenige Ausnahmen, wo die Hersteller eben sich geweigert haben, den Zuckergehalt zu reduzieren.
2: Die Deutsche Bahn will für mehr Sicherheit sorgen und deswegen gilt ab heute an allen Bahnhöfen ein Alkoholverbot. Tom Husse.
4: Den Schritt hatte die Bahn schon im Sommer angekündigt und das Verbot dann vor allem an größeren Bahnhöfen auch schon früher eingeführt. Bis heute wurde es dann schrittweise an allen 5400 Bahnhöfen in Deutschland umgesetzt. Bahnchefin Paller sagt, wo zu viel Alkohol fließt, nimmt auch die Gewalt zu, deswegen braucht's das Verbot. Es gilt aber nicht für die Gastronomie in den Bahnhöfen und man darf Alkohol auch verschlossen im Gepäck mit reinbringen. Und in den meisten Zügen ist auch das Trinken immer noch erlaubt.
2: In Berlin wollen Linke, Grüne und SPD ihre Sondierungsgespräche ab heute fortsetzen. Man habe sich darauf geeinigt, dass die gemeinsame Erklärung gegen Antisemitismus weiter gilt, heißt es. SPD und Grüne hatten den Linken vorgeworfen, sich nicht an Vereinbarungen zu halten. Eine weitere Anhebung des Zusatzbeitrags bei den gesetzlichen Krankenkassen ist erst einmal nicht notwendig. Zu diesem Schluss kommt der GKV-Schätzerkreis wegen der besseren Finanzlage bei den Krankenkassen. Wie hoch der Zusatzbeitrag aber am Ende ausfällt, legt jede Kasse selbst fest. Um Rettungsdienst und Notaufnahmen zu entlasten, plant die Bundesregierung eine Reform der Notfallversorgung. Die soll heute durch den Bundestag. Ein Teil der Pläne sind Ersteinschätzungsstellen, in denen entschieden wird, ob die Notaufnahme überhaupt nötig ist. Zweiter Sieg im zweiten Spiel der Fußball-Champions League für den VfB Stuttgart. 3:0 stand es am Ende in Bratislava. Borussia Dortmund unterlag dagegen in Norwegen bei Bodø/Glimt mit 0:1.
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5: Mit KI-Support. Neblig ist es heute Morgen erstmal, stellenweise mit schlechter Sicht, sonst gibt's viele Wolken und es bleibt meist trocken. Im Süden hält sich der Nebel ab und zu länger, insgesamt bleibt's aber mild, dazu liegen die Höchstwerte zwischen 15 und 21 Grad. Morgen startet's wieder oft trocken mit wenig Wolken und etwas Nebel, später kommen mehr Wolken dazu, maximal bis 24 Grad.

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1: Halleluja, da hätte ich einen schönen Song aus dem Jahre 1993. Dr. Alban und Sing Halleluja.

Dr. Albano und sing Halleluja. Und war das vielleicht schon ein Stoßgebet wegen des missbräuchlichen Führens eines Doktortitels? Das ist ja hier bei uns in Deutschland gemäß § 132a des Strafgesetzbuches verboten und strafbar. Nein, nein, mitnichten. Dr. Albano ist wirklich ein Doktor. Er ist nämlich promovierter Zahnarzt.

0: Pet Shop Boys mit Go West, und in Gedanken bin ich jetzt auch ein wenig gen Westen marschiert, aber natürlich rechtzeitig umgekehrt, Richtung Osten gegangen, und jetzt bin ich wieder im Studio.
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2: Im Studio Holger Dilk. Schönen guten Morgen. Die Getränkewirtschaft warnt, Kinder- und Jugendärzte finden sie gut. Die Zuckersteuer der Bundesregierung sorgt für ein geteiltes Echo. Tom Husse.
3: Die Steuer soll im Juli nächsten Jahres kommen, auf Getränke mit besonders viel Zucker, wie Cola, Limos oder Eistee. Aus der Getränkewirtschaft heißt es, die Maßnahme sei eine Belastung für die Betriebe und auch für die Verbraucher, die dann mehr für die Getränke zahlen müssen. Foodwatch sieht es anders. Da ist von einem Meilenstein für die Gesundheit der Menschen die Rede. Und auch Kinder- und Jugendärzte sprechen von einem wichtigen Signal.
2: Alle deutschen Bahnhöfe sind ab heute alkoholfrei. Die Bahn hat ein bundesweites Verbot eingeführt. Das war schon im Sommer angekündigt und ist jetzt schrittweise umgesetzt worden. Zu den Gründen sagt die DB-Sprecherin Anja Bröker.
4: Die Erfahrungen zeigen, weniger Alkohol bedeutet auch weniger Konflikte, weniger Müll und aber auch ein besseres Sicherheitsgefühl für unsere Reisenden und für unsere eigenen Mitarbeitenden.
2: Alkohol verschlossen in den Bahnhof mitzubringen bleibt erlaubt, genau wie das Trinken in den meisten Zügen. Das ist nur im Bahnhof selbst jetzt überall verboten. Patienten sollen im Notfall besser und effizienter versorgt werden. Das will die Bundesregierung mit einer Reform der Notfallversorgung erreichen. Der Bundestag stimmt heute darüber ab. Geplant sind unter anderem Ersteinschätzungsstellen, in denen entschieden wird, ob die Notaufnahme überhaupt nötig ist. In Berlin wollen Linke, Grüne und SPD ihre Sondierungsgespräche ab heute fortsetzen. Man habe sich darauf geeinigt, dass die gemeinsame Erklärung gegen Antisemitismus weiter gilt, heißt es. SPD und Grüne hatten den Linken vorgeworfen, sich nicht an Vereinbarungen zu halten. Großes Gipfeltreffen heute in Brüssel. Die Staats- und Regierungschefs der EU kommen zusammen. Und da dürfte es Streit geben, denn es geht um den neuen EU-Haushalt und damit die Frage, wird mehr Geld ausgegeben oder gespart? Weitere Themen sind die Ukraine und der Nahe Osten.
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5: Mit KI-Support. Heiter bis wolkig ist es gerade und meistens bleibt es trocken. Nur im Süden kann sich Nebel noch ein bisschen halten. Später bleibt das freundliche Gemisch und dazu wird es ziemlich mild. Die Höchstwerte liegen zwischen 15 und 22 Grad. Morgen gibt es im Westen mehr Wolken und Richtung Küste kommt am Nachmittag auch mal etwas Regen dazu. Sonst oft sonnig, maximal bis 24 Grad.

Stitches, das war ein Song von Shawn Mendes, der seine Anhängerschaft ja über das Internet gewonnen hat. Da hat er seine ersten Songs veröffentlicht und die wurden millionenfach angeklickt. Und noch besser ist es natürlich immer, wenn sich ein Song millionenfach verkauft, denn dann kommt ja richtig Geld in die Kasse und ich kann mir gut vorstellen, dass es in der Kasse von Robin Schulz mittlerweile ganz schön klingelt, denn er verkauft ja gut. Hier ist er mit Judge und Show Me Love.

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Angel. Mit einem Engel und Lionel Richie sind wir musikalisch im Jahre 2000 gelandet. Diamonds. Music Time. Und hier ist noch mehr Musik aus dem Jahre 2000. Ja, damals gab es auch richtig gute Musik und im Herbst damals, da stand dieser Song von Sonic ziemlich weit oben in den Charts und den mochte ich besonders gerne. Hier ist Sky.

0: Richtiger Name Sonja Marina Clark, Künstlername Sonic. Und unter diesem Namen kennen wir sie natürlich und ihre Hits kennen wir auch alle. Das war einer aus dem Jahre 2000, das war Sky.
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5: Im Studio Holger Dilk, schönen guten Tag. Die Zuckersteuer auf Getränke sorgt für ein geteiltes Echo. Die Getränkewirtschaft warnt vor Belastungen für Betriebe. Kinder- und Jugendärzte finden die Steuer gut. Und auch Foodwatch spricht von einem Meilenstein für die Gesundheit der Menschen. Luise Molling von der Verbraucherschutzorganisation sagt im ZDF.
6: Es ist ja wirklich auch so, dass die Zuckersteuer gar nicht unbedingt zu höheren Preisen führt, sondern vor allem zu besseren Rezepturen. Und es wird eben auch keiner bevormundet dadurch, dass die Getränke gesünder und ausgewogener werden, sondern es gibt ja lediglich ein besseres, ausgewogeneres Angebot.
5: Die Bahnhöfe in Deutschland sind ab sofort alkoholfreie Zone. Seit heute gilt das angekündigte Alkoholverbot überall. Die Bahn will so für mehr Sicherheit und Sauberkeit an den Bahnhöfen sorgen. Das Verbot betrifft das Trinken von Alkohol im Gepäck, darf er weiter transportiert werden. Ob sich die Menschen an die Regeln halten, kontrolliert die DB Sicherheit und auch die Bundespolizei. Gewerkschafter Andreas Roßkopf sagte im ZDF.
7: Es ist Alkoholverbot in den Bahnhöfen, aber es gibt kein Verkaufsverbot. In den Zügen ist der Konsum und auch der Verkauf erlaubt. Das heißt, es ist nicht zu Ende gedacht aus unserer Sicht.
5: Eine weitere Anhebung des Zusatzbeitrags bei den gesetzlichen Krankenkassen ist erst einmal nicht notwendig. Zu diesem Schluss kommt der GKV-Schätzerkreis wegen der besseren Finanzlage bei den Krankenkassen. Wie hoch der Zusatzbeitrag aber am Ende ausfällt, legt jede Kasse selbst fest. Der neue Haushalt der Europäischen Union ist heute das große Streitthema in Brüssel. Die Staats- und Regierungschefs der Länder treffen sich und damit auch zwei Lager. Auf der einen Seite stehen die Staaten, darunter auch Deutschland, die sparen wollen. Und dann gibt es die Länder, die einen größeren Haushalt fordern. Zum ersten Mal seit dem geplatzten Investorendeal treffen Vertreter der UEFA heute auf FIFA-Boss Infantino bei einer Sitzung in der FIFA-Zentrale in Zürich. Die UEFA will ja eine weitere Amtszeit von Infantino verhindern, hat bisher aber noch keinen Gegenkandidaten gefunden.
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8: Mit KI-Support. Heiter bis wolkig ist es gerade und meistens bleibt es trocken. Nur im Süden kann sich Nebel noch ein bisschen halten. Später bleibt das freundliche Gemisch und dazu wird es ziemlich mild. Die Höchstwerte liegen zwischen 15 und 22 Grad. Morgen gibt es im Westen mehr Wolken und Richtung Küste kommt am Nachmittag auch mal etwas Regen dazu. Sonst oft sonnig, maximal bis 24 Grad.

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1: Und wir hören gleich zwei Hits in Folge. Der erste wurde von Calvin Harris produziert und von Rihanna gesungen. This is what you came for. Bye.

Calvin Harris aus Schottland und Rihanna aus Barbados haben sich gesucht und gefunden, um gute Musik zu machen. Und das haben wir gerade gehört, da ist was Gutes bei rausgekommen. This is what you came for. Just good music. Und ich hatte ja zwei Hits versprochen. Hier ist der nächste, obwohl er eigentlich ein Oldie ist. Denn in den 70er Jahren, da hatte ja Dolly Parton einen Riesenhit mit Jolene. Und diese Version von Boss Hoss und den Common Linnets, die ist mindestens ebenbürtig. Hier ist Jolene in der neuen Version.

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Natürlich sind heute Hits im Programm. Hier ist Zara Larsson mit ihrem Song Lush Life.

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1: Im Studio Holger Dilk, schönen guten Tag. Die völlig überlasteten Notaufnahmen entlasten, das ist das Ziel einer Notfallreform, die der Bundestag jetzt verabschiedet hat. Ein großer Teil davon, sowohl bei Notrufen als auch in den Krankenhäusern, soll es künftig eine Ersteinschätzung geben, ob Patienten wirklich ein Fall für die Notaufnahme sind oder doch für eine Bereitschaftspraxis. Gesundheitsminister Carsten Linnemann.
2: Mit diesem Notfallwegweiser kommen die Patienten so immer an die richtige Stelle. Die Notaufnahmen werden entlastet und können sich in Zukunft auf die Fälle konzentrieren, die wirklich schnelle Hilfe brauchen.
1: Die Deutsche Bahn will für mehr Sicherheit sorgen und deswegen gilt ab heute an allen Bahnhöfen ein Alkoholverbot. Tom Husse.
3: Den Schritt hatte die Bahn schon im Sommer angekündigt und das Verbot dann vor allem an größeren Bahnhöfen auch schon früher eingeführt. Bis heute wurde es dann schrittweise an allen 5400 Bahnhöfen in Deutschland umgesetzt. Bahnchefin Palla sagt, wo zu viel Alkohol fließt, nimmt auch die Gewalt zu, deswegen braucht es das Verbot. Es gilt aber nicht für die Gastronomie in den Bahnhöfen und man darf Alkohol auch verschlossen im Gepäck mit reinbringen. Und in den meisten Zügen ist auch das Trinken immer noch erlaubt.
1: Großes Gipfeltreffen heute in Brüssel. Die Staats- und Regierungschefs der EU kommen zusammen. Und da dürfte es Streit geben, denn es geht um den neuen EU-Haushalt und damit die Frage, wird mehr Geld ausgegeben oder gespart? Weitere Themen sind die Ukraine und der Nahe Osten. Wer mit dem Auto nach Dänemark fährt, muss auch weiter mit Grenzkontrollen rechnen. Die dänische Regierung hat die Maßnahme um weitere 6 Monate verlängert. Begründet wird das Ganze mit einer ernsten Sicherheitslage im Land. Nicht bei allen kommt die geplante Zuckersteuer auf Cola oder Limos gut an. Die Getränkewirtschaft spricht von Belastungen für Betriebe und Verbraucher, weil sie dann mehr für süße Getränke zahlen müssen. Kinder- und Jugendärzte sehen in der Steuer ein wichtiges Signal für die Gesundheit. 3 deutsche Teams sind heute in den europäischen Fußballwettbewerben gefordert. Leverkusen trifft ab 6:45 in der Europa League in Polen auf Lech Posen. Um 21 Uhr geht es für Hoffenheim zu Hause gegen Beşiktaş Istanbul. Zeitgleich spielt in der Conference League der SC Freiburg gegen Jablonec aus Tschechien.
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4: Mit KI-Support. Meist sonnig ist es gerade, ab und zu ziehen aber auch ein paar Wolken durch und es bleibt trocken. Bis Mittag wird's weiter freundlich, dazu werden es 15 bis 22 Grad. Morgen gibt's im Westen mehr Wolken und Richtung Emsland kann am Nachmittag auch mal Regen dabei sein. Sonst oft sonnig, maximal 24 Grad.

0: Ayo, Ayo, ein Sommerhit aus dem Jahre 2002 und das war nicht die Version der Bee Gees, sondern das war B3, also B3 und damit ist nicht die Bundesstraße von Buxtehude bis Freiburg gemeint, sondern das war eine Boygroup damals aus den Vereinigten Staaten, nämlich aus New York.
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0: Und hier ist gleich noch einer, nämlich noch ein Sommerhit. Hier ist Luna mit Rhythm of the Night.

0: Luna mit dem Rhythmus des Jahres 2002, Rhythm of the Night.
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2: Und tschüss! Genau, das ist in weiten Teilen Deutschlands unter Freunden und Bekannten sicherlich der gängigste Abschiedsgruß, einfach mal Tschüss zu sagen. Und ein Franzose und sicherlich auch eine Französin, die würde an der Stelle das sagen, was jetzt Mark Forster und Sido singen, nämlich Au revoir.

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1: Im Studio Holger Dilk, schönen guten Tag. Seit Jahren ist daran gearbeitet worden. Jetzt hat der Bundestag eine Reform der Notfallversorgung beschlossen. Unter anderem sollen Patienten am Telefon oder vor Ort eine Ersteinschätzung bekommen, ob sie wirklich ein Fall für die Notaufnahme sind. Bundesgesundheitsminister Lindemann.
2: Wenn Rettungsdienste unnötig gebunden werden und Notaufnahmen vermeidbare Behandlungsfälle übernehmen, entstehen Kosten. Dabei geht es fraglich nicht darum, an medizinischer, notwendiger Versorgung zu sparen. Wir müssen viel mehr Qualität und Wirtschaftlichkeit stärker zusammenbringen.
1: Sparen oder nicht sparen, darum geht es heute in Brüssel. Die Staats- und Regierungschefs der Europäischen Union streiten über den nächsten Haushalt. Die Fronten sind verhärtet. Einige Länder wollen den Etat massiv kürzen, darunter auch Deutschland. Bundeskanzler Merz sagte:
3: Das kann sich kein Mitgliedsland in der Europäischen Union leisten, in diesem Umfang Beiträge in die Europäische Union zu zahlen. Nur zur Erinnerung, der gegenwärtige Vorschlag liegt bei 50% über dem, was wir im laufenden mittelfristigen Finanzrahmen finanzieren. Insofern stehen wir vor sehr, sehr schwierigen Verhandlungen.
1: Die Deutsche Bahn will für mehr Sicherheit sorgen, deswegen gilt ab heute an allen Bahnhöfen ein Alkoholverbot. Das hatte die Bahn schon im Sommer angekündigt und schrittweise an allen 5.400 Bahnhöfen nun umgesetzt. In der Gastro und in den meisten Zügen bleibt das Trinken erlaubt. In Berlin wollen Linke, Grüne und SPD ihre Sondierungsgespräche ab heute fortsetzen. Man habe sich darauf geeinigt, dass die gemeinsame Erklärung gegen Antisemitismus weiter gilt, heißt es. SPD und Grüne hatten den Linken vorgeworfen, sich nicht an Vereinbarungen zu halten. Zum ersten Mal seit dem geplatzten Investorendeal treffen Vertreter der UEFA heute auf FIFA-Boss Infantino bei einer Sitzung in der FIFA-Zentrale in Zürich. Die UEFA will ja eine weitere Amtszeit von Infantino verhindern, hat bisher aber noch keinen Gegenkandidaten gefunden. Drei deutsche Teams sind heute in den europäischen Fußballwettbewerben gefordert. Leverkusen trifft ab 6:45 in der Europa League in Polen auf Lech Posen. Um 21 Uhr geht es für Hoffenheim zu Hause gegen Beşiktaş Istanbul. Zeitgleich spielt in der Conference League der SC Freiburg gegen Jablonec aus Tschechien.
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4: Mit KI-Support. Meist sonnig ist es gerade, ab und zu ziehen aber auch ein paar Wolken durch und es bleibt trocken. Bis Mittag wird's weiter freundlich, dazu werden es 15 bis 22 Grad. Morgen gibt's im Westen mehr Wolken und Richtung Emsland kann am Nachmittag auch mal Regen dabei sein. Sonst oft sonnig, maximal 24 Grad.

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1: Das Jahr 2012, das war das Jahr der Überraschungshits. Da standen nämlich Songs von Bands in den Charts, von denen zuvor niemand etwas gehört hatte. Eine davon war diese, die nannte sich oder nennt sich auch heute noch auf Monsters and Men und sie sangen damals Little Talks.

Musik aus Island, der großen Insel mit den Geysiren und den Menschen. Und da gibt es natürlich auch Monster, den Beweis haben wir gerade gehört. Denn das war die Band of Monsters and Men aus Island und die hatten im Jahre 2012 einen großen Hit, nämlich den. Den haben wir auch gerade gehört, Little Dogs. Und es gab noch weitere Überraschungen damals, nämlich eine neue Band, die das meistverkaufte Album auf den Markt brachte, Santiano mit Santiano. Yeah.

0: Santiano sangen und spielten Santiano und diese Single, die erreichte in den Singlecharts zwar nur den Platz 70, aber das Album Bis ans Ende der Welt, aus dem dieser Song stammt, das wurde bis heute mehr als 1 Million Mal verkauft und das ist doch ein Riesenerfolg.
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2: Im Studio Holger Dilk, schönen guten Tag. Die völlig überlasteten Notaufnahmen entlasten, das ist das Ziel einer Notfallreform, die der Bundestag jetzt verabschiedet hat. Ein großer Teil davon, sowohl bei Notrufen als auch in den Krankenhäusern, soll es künftig eine Ersteinschätzung geben, ob Patienten wirklich ein Fall für die Notaufnahme sind oder doch für eine Bereitschaftspraxis. Gesundheitsminister Carsten Linnemann.
3: Mit diesem Notfallwegweiser kommen die Patienten so immer an die richtige Stelle. Die Notaufnahmen werden entlastet und können sich in Zukunft auf die Fälle konzentrieren, die wirklich schnelle Hilfe brauchen.
2: Wohnen wird immer teurer, die Mieten sind zuletzt in vielen deutschen Städten wieder stärker angestiegen. Tom Husse.
4: Im Moment liegen die Mietpreise im Schnitt fast 4% über dem Vorjahreszeitraum. Vom Kieler Institut für Weltwirtschaft heißt es, besonders bei Wohnungen, die es schon länger gibt, schnellen die Preise in die Höhe. Je nach Region gibt es aber Unterschiede. Die teuerste Großstadt ist und bleibt München. Den größten Anstieg gab es hingegen in Hamburg, Düsseldorf und Köln. Um das Thema Mieten geht es heute auch bei einem Wohngipfel in Berlin.
2: Wer mit dem Auto nach Dänemark fährt, muss auch weiter mit Grenzkontrollen rechnen. Die dänische Regierung hat die Maßnahme um weitere 6 Monate verlängert. Begründet wird das Ganze mit einer ernsten Sicherheitslage im Land. Nicht bei allen kommt die geplante Zuckersteuer auf Cola oder Limos gut an. Die Getränkewirtschaft spricht von Belastungen für Betriebe und Verbraucher, weil sie dann mehr für süße Getränke zahlen müssen. Kinder- und Jugendärzte sehen in der Steuer ein wichtiges Signal für die Gesundheit. Zum ersten Mal seit dem geplatzten Investorendeal treffen Vertreter der UEFA heute auf FIFA-Boss Infantino bei einer Sitzung in der FIFA-Zentrale in Zürich. Die UEFA will ja eine weitere Amtszeit von Infantino verhindern, hat bisher aber noch keinen Gegenkandidaten gefunden. Hoffenheim gegen Beşiktaş und Leverkusen gegen Lech Posen, das sind die deutschen Partien heute in der Europa League. Außerdem startet Freiburg in die Conference League. Erster Gegner ist Jablonec aus Tschechien.
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5: Mit KI-Support. Sonnig ist es heute Mittag, zwischendurch ziehen mal ein paar Wolken durch und es bleibt trocken. Dazu wird es ziemlich mild, die Höchstwerte liegen zwischen 15 und 22 Grad. Morgen gibt's im Westen öfter viele Wolken und am Nachmittag kann auch mal etwas Regen dazukommen. Sonst bleibt's meist sonnig, mit maximal bis 24 Grad.
6: Und jetzt ruft das Jahr 2002, soll ich einen Song draus spielen? Wird gemacht. This is how you remind me. Hier ist Nickelback. 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

This is How You Remind Me, das war ein Song von Nickelback und mir kommt das so vor, als wäre der Song gestern gerade erst erschienen, ist aber schon ein paar Jahre her, das war nämlich ein Hit aus dem Jahre 2002. Diamonds. We have to go back in time. So machen wir es, wir bleiben gleich noch ein bisschen in der Vergangenheit, nämlich weiterhin im Jahre 2002 und mein persönlicher Top-Hit von damals, das ist dieser Song von Shakira, Whenever, Wherever.

0: Shakira mit Whenever, Wherever, und in der Jahresendabrechnung des Jahres 2002, da stand dieser Song verdientermaßen auf Platz 1. Number one.
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0: Die beste Reggae-Musik stammt natürlich immer aus Jamaika und das war im Jahre 2015 auch nicht anders. Und Omi, der stammt aus Jamaika und er hatte damals einen Hit mit Cheerleader. Diamonds.
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0: Und wenn man richtig happy ist, dann ist man ja auf Wolke 7. Aber ganz so weit sind wir im Moment noch nicht. Ein bisschen Potenzial nach oben muss ja immer noch bleiben. Aber Wolke 4 finde ich auch schon ganz okay. Hier ist Philipp Dittberner.

0: Philipp Dittberner mit seinem Hit aus dem Jahre 2015, Wolke 4. Und ich glaube, als er die Verkaufszahlen dieses Songs gesehen hat, der wurde nämlich mehr als 600.000 Mal verkauft. Ja, da war er bestimmt auf Wolke 7.
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3: Im Studio Philipp Nützig. Schönen guten Tag. Die völlig überlasteten Notaufnahmen entlasten. Das ist das Ziel einer Notfallreform, die der Bundestag jetzt verabschiedet hat. Ein großer Teil davon, sowohl bei Notrufen als auch in den Krankenhäusern, soll es künftig eine Ersteinschätzung geben, ob Patienten wirklich ein Fall für die Notaufnahme sind oder doch für eine Bereitschaftspraxis. Gesundheitsminister Carsten Lindemann sagt:
4: Mit diesem Notfallwegweiser kommen die Patienten so immer an die richtige Stelle. Die Notaufnahmen werden entlastet und können sich in Zukunft auf die Fälle konzentrieren, die wirklich schnelle Hilfe brauchen.
3: Wer in Deutschland zur Miete wohnt, muss immer mehr dafür bezahlen. Im Moment liegen die Preise fast 4% über dem Vorjahreszeitraum. Das hat das Kieler Institut für Weltwirtschaft mitgeteilt. Je nach Region gibt's aber Unterschiede. Die teuerste Großstadt ist und bleibt München. Den größten Anstieg gab's hingegen in Hamburg, Düsseldorf und Köln. Um das Thema Mieten geht es heute auch bei einem Wohngipfel in Berlin. Der Tankrabatt kommt nicht komplett bei den Menschen an. Das kritisiert das Deutsche Institut für Wirtschaftsforschung. Eigentlich sollten die Preise an den Zapfsäulen um gut 17 Cent pro Liter purzeln. In der Realität sind es im Schnitt aber nur 10 bis 11 Cent. In Berlin sitzen Linke, SPD und Grüne wieder zusammen an einem Tisch, um eine Koalition zu schmieden. Heute wurden die Sondierungen fortgesetzt. Die Gespräche waren zuletzt unterbrochen worden, weil sich die Linke nicht an Absprachen gehalten haben soll. Wer mit dem Auto von Deutschland aus nach Dänemark fährt, muss auch weiter mit Grenzkontrollen rechnen. Die dänische Regierung hat die Maßnahme um weitere 6 Monate verlängert. Begründet wird das Ganze mit einer ernsten Sicherheitslage im Land. 3 deutsche Teams sind heute in den europäischen Fußballwettbewerben gefordert. Leverkusen trifft in der Europa League in Polen auf Lech Posen. Danach geht es für Hoffenheim zu Hause gegen Beşiktaş Istanbul. Und in der Conference League spielt Freiburg gegen Jablonec aus Tschechien.
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5: Mit KI Support. Sonnig ist es heute Mittag. Zwischendurch ziehen mal ein paar Wolken durch und es bleibt trocken. Dazu wird es ziemlich mild, die Höchstwerte liegen zwischen 15 und 22 Grad. Morgen gibt's im Westen öfter viele Wolken und am Nachmittag kann auch mal etwas Regen dazukommen. Sonst bleibt's meist sonnig mit maximal bis 24 Grad.

Bevor James Blunt seine Karriere als Sänger startete, hat er 6 Jahre lang bei der britischen Armee gedient und im Jahre 2002 als Captain den Dienst quittiert. Und hier ist er mit Heart to Heart.

0: Bonfire Heart, das war die erste Auskopplung aus dem Album Moon Landing von James Blunt und dieser Song erreichte ja in vielen Hitparaden den Platz 1. Heart to Heart war nicht ganz so erfolgreich, aber ein schöner Song ist es allemal.
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Das war die australische Band Shepherd mit ihrem Song Geronimo. Und anders als die Romanfigur Winnetou, die ja auch ein Apachenhäuptling gewesen ist und eine Erfindung von Karl May ist, gab es einen Häuptling namens Geronimo tatsächlich bei den Apachen. Er lebte von 1829 bis 1909 und war der Kriegshäuptling eines Apachenstammes. Und es hat auch schon immer Lieder gegeben oder Songs gegeben, die diesen Namen Geronimo benutzt haben. So auch dieser Song von den Shadows. Hier ist noch einmal Geronimo. Geronimo.

Anfang und Mitte der 60er Jahre, da war Instrumentalmusik sehr beliebt und das war einer der bekanntesten Songs von den Shadows. Er war ein Hit im Jahre 1963, Geronimo. Whoa.

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2: Im Studio Philipp Nützig. Schönen guten Tag. Notaufnahmen und Rettungsdienst entlasten. Um das zu erreichen, hat der Bundestag heute grünes Licht für eine Notfallreform gegeben. Für die Patienten bedeutet das, künftig bekommen sie eine Ersteinschätzung, Jana Klonikowski.
3: Genau, dafür soll zum einen der Notruf 112 mit der Bereitschaftsnummer 116 117 verknüpft werden und Patienten bekommen dann am Telefon gleich die Einschätzung, ob sie ein Fall für die Notaufnahme oder für die Arztpraxis sind. Ähnlich soll es vor Ort im Krankenhaus laufen. Wer selbst dorthin kommt, soll auch da eine Einschätzung kriegen, ob die Notaufnahme die richtige Anlaufstelle ist oder doch eine Bereitschaftspraxis.
2: Großes Gipfeltreffen heute in Brüssel. Die Staats- und Regierungschefs der EU kommen zusammen und da dürfte es Streit geben, denn es geht um den neuen EU-Haushalt und damit die Frage, wird mehr Geld ausgegeben oder gespart? Auch die Ukraine ist Thema. Bundeskanzler Merz verteidigte die Unterstützung des Landes.
4: Weil ich Stimmen auch hier im Haus höre, die aus unserer militärischen Unterstützung der Ukraine ein Gerechtigkeitsproblem konstruieren wollen. Kein Euro, der in die Ukraine fließt, fehlt bei den Sozialausgaben und den Bildungsausgaben in unserem Land. Kein Euro fehlt.
2: Am 16. und 17. Januar will die SPD auf einem Bundesparteitag in Bremen ihre Doppelspitze neu wählen. Bärbel Baas war aus gesundheitlichen Gründen zurückgetreten. Offen ist, ob Lars Klingbeil erneut antritt. Die Umfragewerte sind schlecht und die Jusos hoffen auf frischen Wind für die Partei. Wer in Deutschland zur Miete wohnt, muss wohl mehr dafür zahlen. Im Moment liegen die Preise fast 4% über dem Vorjahreszeitraum. Das hat das Kieler Institut für Weltwirtschaft mitgeteilt. Teuerste Großstadt ist und bleibt München. Den größten Anstieg gab's in Hamburg. Die Deutsche Bahn will für mehr Sicherheit an den Bahnhöfen sorgen. Deswegen gilt ab heute an allen deutschen Bahnhöfen ein Alkoholverbot. Das hatte die Bahn schon im Sommer angekündigt und schrittweise umgesetzt. In der Gastro und in den meisten Zügen bleibt das Trinken aber erlaubt. Hoffenheim gegen Beşiktaş und Leverkusen gegen Lech Posen. Das sind die deutschen Partien heute in der Europa League. Außerdem startet Freiburg in die Conference League. Erster Gegner ist Jablonec aus Tschechien.
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5: Mit KI-Support. Sonnig ist es heute Nachmittag in vielen Ecken. Zwischendurch schieben sich mal ein paar Wolken rein. Aber es bleibt trocken. Dazu wird es ziemlich mild. Die Werte liegen gerade zwischen 15 und 22 Grad. Und bis zum Abend ändert sich daran nicht viel. Morgen kommen im Westen mehr Wolken dazu. Und an der Küste kann es am Nachmittag auch mal regnen. Sonst bleibt es meist freundlich bei bis zu 24 Grad.

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2: Der Spanier David Bisbal, der kommt jetzt mit einer Eintagsfliege daher. Zumindest was die deutschen Charts betrifft. In seiner Heimat Spanien hatte er noch ein paar mehr Hits, aber hier bei uns in Deutschland blieb es ein einziger. Hier ist Silencio.

0: Schweigen ist Silber, Singen ist Gold. Silencio, das war David Bisbal mit einem der Sommerhits des Jahres 2007. Golden. Gold und Silber, da konnten ich und ich im Jahre 2007 nur drüber schmunzeln, denn für diesen Song gab es sogar Platin. Das war einer der Hits des Jahres damals, obwohl er nie die Nummer 1-Position erreichte.
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Wir sind vom selben Stern, von Ich und Ich, ein Song, der mich nicht nur als Musikliebhaber, sondern auch als Physiker anspricht. Denn Sie haben ja wahrscheinlich recht, das ganze Sonnensystem und damit auch wir sind hier aus einer Supernova-Explosion, also aus dem Staub einer Supernova entstanden.

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2: Golden. Und wenn der Golden Jingle einen Song ankündigt, dann muss dieser Song natürlich einige Bedingungen erfüllen. Er muss auf Platz 1 gestanden haben, er muss sich oft verkauft haben und all diese Bedingungen, die erfüllt dieser Song von Lücke Lee. Im Jahre 2012, einer der Hits des Jahres, er hat sich mehr als 1 Million Mal verkauft, stand insgesamt 62 Wochen, also über das Jahr 2012 hinaus in den Charts und er war auf Platz 1 in Deutschland.

0: Und das war's. Das war Luke Lee und das war I Follow Rivers. 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
0: Kaum zu glauben, aber im Jahre 2012, da wurde die Biene Maya bereits 100 Jahre alt. Denn 100 Jahre vorher, nämlich im Jahre 1912, da war ja Waldemar Bonsels Buch Die Biene Maya und ihre Abenteuer erschienen. Und sie fliegt ja auch heute noch, nämlich in den Träumen aller Kinder. Gestochen hat die kleine, liebe, schlaue, freche Biene Maya meines Wissens noch niemanden. Aber das machen ja auch eher die Wespen, glaube ich.

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1: Wir sind jung, ja, man ist immer nur so alt, wie man sich fühlt. We are young, das war die Band Fun.
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1: Im Studio Philipp Nützig. Schönen guten Tag. Seit Jahren ist daran gearbeitet worden. Jetzt hat der Bundestag eine Reform der Notfallversorgung beschlossen. Unter anderem sollen Patienten am Telefon oder vor Ort eine Ersteinschätzung bekommen, ob sie wirklich ein Fall für die Notaufnahme sind. Bundesgesundheitsminister Lindemann sagte:
2: Wenn Rettungsdienste unnötig gebunden werden und Notaufnahmen vermeidbare Behandlungsfälle übernehmen, entstehen Kosten. Dabei geht es fraglich nicht darum, an medizinischer, notwendiger Versorgung zu sparen. Wir müssen viel mehr Qualität und Wirtschaftlichkeit stärker zusammenbringen.
1: Draußen ist es wieder etwas kälter und das heißt auch, es wird wieder geschnieft und gehustet. Die Erkältungssaison nimmt an Fahrt auf. Laut Robert-Koch-Institut müssen wieder mehr Menschen mit Atemwegsinfekten zum Arzt. Einzelheiten von Imme Kasten.
3: In Mecklenburg-Vorpommern, Bayern und Nordrhein-Westfalen füllen sich die Arztpraxen demnach aktuell besonders. Vor allem die Grippe breitet sich langsam stärker aus, aber auch Corona legt wieder etwas zu. Besonders oft erwischt es kleine Kinder, aber auch immer mehr ältere Menschen, die dann auch ins Krankenhaus müssen. Das RKI gibt aber erst einmal Entwarnung. Die Zahlen steigen zwar, bewegen sich aber noch im üblichen Rahmen für diese Jahreszeit.
1: Am Frankfurter Flughafen wächst die Sorge, dass Kerosin knapp werden könnte. Grund sind Probleme mit einer Pipeline. Die Lufthansa hat bereits reagiert. Schon vor dem Abflug nach Frankfurt sollen einige Flugzeuge der Airline noch mehr Kraftstoff aufnehmen. Alle deutschen Bahnhöfe sind ab heute alkoholfrei. Die Bahn hat ein bundesweites Verbot eingeführt. Das war schon im Sommer angekündigt und bis jetzt schrittweise umgesetzt worden. Alkohol verschlossen in den Bahnhof mitzubringen bleibt erlaubt, genauso wie das Trinken in den meisten Zügen. Papst Leo geht es nach seiner OP offenbar schon besser. Er hat eine gute Nacht im Krankenhaus verbracht, heißt es aus dem Vatikan. Bei einer Operation am Dienstag hatten die Ärzte festgestellt, dass der Papst Lungenkrebs hat. Drei deutsche Teams sind heute in den europäischen Fußballwettbewerben gefordert. Leverkusen trifft in der Europa League in Polen auf Lech Posen. Danach geht es für Hoffenheim zu Hause gegen Beşiktaş Istanbul. Und in der Conference League spielt Freiburg gegen Jablonec aus Tschechien.
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4: Mit KI-Support. Sonnig ist es heute Nachmittag in vielen Ecken. Zwischendurch schieben sich mal ein paar Wolken rein. Aber es bleibt trocken. Dazu wird es ziemlich mild. Die Werte liegen gerade zwischen 15 und 22 Grad. Und bis zum Abend ändert sich daran nicht viel. Morgen kommen im Westen mehr Wolken dazu. Und an der Küste kann es am Nachmittag auch mal regnen. Sonst bleibt es meist freundlich bei bis zu 24 Grad.

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1: Vier Studenten am College of Music in Boston gründeten eine Band und nannten sich The Blue Pages. Der große Erfolg kam allerdings erst, als sie sich umbenannten in The American Authors, und im Jahre 2014, da hatten sie einen Welthit mit diesem Song. 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

0: Das waren die American Authors mit Best Day of My Life.
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0: Und ich bin mir ziemlich sicher, dein Radio wird überhaupt nichts dagegen haben, auch noch den folgenden Song abzuspielen. Die Lautstärke, die bestimmt ihr bitte selbst. Und ich freue mich natürlich, dass ihr uns eingeschaltet habt. Hallo, schön, dass ihr dabei seid. Auch dieser Song stammt aus dem Jahre 2014. Das sind Lily Wood and the Brick und Robin Schulz.

0: Lily Wood and the Prick mit dem Robin Schulz Edit von Prayer in C. Und weil der Song in Deutschland auf Platz 1 stand, hat er sich natürlich diesen Jingle verdient. Super Hit 1, Hit 1, Hit 1.
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0: 1963 meldete Walter Bruch das Farbfernsehverfahren PAL zum Patent an und führte es auch gleich in Hannover vor. Und auch Leslie Gore feierte im Jahre 1963 eine bunte Party. It's my party!
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0: Na, ich weiß ja nicht. Das Studio sieht eigentlich, ich habe es mir ehrlich gesagt ein bisschen luxuriöser vorgestellt bei euch. Naja, wahrscheinlich selber gemacht, wa? 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Denk mal darüber nach, Alter. 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Was ist los?
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2: Im Studio Philipp Nützig. Schönen guten Tag. Die völlig überlasteten Notaufnahmen entlasten. Das ist das Ziel einer Notfallreform, die der Bundestag jetzt verabschiedet hat. Ein großer Teil davon, sowohl bei Notrufen als auch in den Krankenhäusern, soll es künftig eine Ersteinschätzung geben, ob Patienten wirklich ein Fall für die Notaufnahme sind oder doch für eine Bereitschaftspraxis. Gesundheitsminister Carsten Lindemann sagt:
3: Mit diesem Notfallwegweiser kommen die Patienten so immer an die richtige Stelle. Die Notaufnahmen werden entlastet und können sich in Zukunft auf die Fälle konzentrieren, die wirklich schnelle Hilfe brauchen.
2: Der Tankrabatt zeigt wohl nicht ganz den Effekt, den er haben sollte. Das Deutsche Institut für Wirtschaftsforschung sagt, die Steuersenkung wird nur in Teilen an die Verbraucher weitergegeben. Jana Klonikowski.
4: Seit Anfang des Monats gibt es den Tankrabatt wieder und durch diese Steuersenkung sollten die Preise an den Zapfsäulen um gut 17 Cent pro Liter purzeln. Die Realität sieht aber anders aus, da sind es im Schnitt nur 10 bis 11 Cent. Ob und wie stark der Tankrabatt weitergegeben wird, hängt von Raffinerien und Großhändlern und dem Wettbewerb ab, heißt es vom DIW. Die Experten fordern das Bundeskartellamt auf, da noch stärker draufzuschauen.
2: In Berlin sitzen Linke, SPD und Grüne wieder zusammen an einem Tisch, um eine Koalition zu schmieden. Heute wurden die Sondierungen fortgesetzt. Die Gespräche waren zuletzt unterbrochen worden, weil sich die Linke nicht an Absprachen gehalten haben soll. Wer mit dem Auto von Deutschland aus nach Dänemark fährt, muss auch weiter mit Grenzkontrollen rechnen. Die dänische Regierung hat die Maßnahme um weitere 6 Monate verlängert. Begründet wird das Ganze mit einer ernsten Sicherheitslage im Land. Die Deutsche Bahn will für mehr Sicherheit an den Bahnhöfen sorgen. Deswegen gilt ab heute an allen deutschen Bahnhöfen ein Alkoholverbot. Das hatte die Bahn schon im Sommer angekündigt und schrittweise umgesetzt. In der Gastro und in den meisten Zügen bleibt das Trinken aber erlaubt. Hoffenheim gegen Beşiktaş und Leverkusen gegen Lech Posen. Das sind die deutschen Partien heute in der Europa League. Außerdem startet Freiburg in die Conference League. Erster Gegner ist Jablonec aus Tschechien.
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5: Mit KI-Support. Meist sonnig ist es gerade. Ab und zu ziehen ein paar Wolken durch, aber es bleibt trocken und die Höchstwerte liegen heute bei 15 bis 22 Grad. Morgen sieht es im Westen deutlich wolkiger aus und Richtung Küste kann am Nachmittag auch mal etwas Regen dabei sein. Sonst oft freundlich und trocken, maximal bis 24 Grad.

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0: Ein Like, Daumen hoch geht jetzt mal an das Jahr 2010. Und zwar insbesondere für die gute Musik, die damals in den Charts stand. Dieser Song, der wurde im Sommer sehr oft gespielt und gehört. Hier sind One Republic und Timbaland mit Marching On.

Marching On, One Republic und Timbaland, die sind jetzt still und das passt so richtig gut zum Jahre 2010, denn die christlichen Kirchen, Werke und Einrichtungen, die haben ja genau dieses Jahr 2010 zum Jahr der Stille ernannt und ich bin jetzt auch sofort wieder still, denn ich spiele den nächsten Song. Hier sind Marina and the Diamonds mit Hollywood.

0: Was passt gut zu meiner Sendung Diamonds? Natürlich Marina and the Diamonds, und sie haben uns gerade einen musikalischen Diamanten aus dem Jahre 2010 vorgesungen und gespielt, nämlich Hollywood.
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Joachim Witte und sein goldener Reiter. Und dieser Song hat übrigens nichts zu tun mit dem goldenen Reiterstandbild auf dem Neustädter Markt in Dresden, das ja August den Starken darstellt. Aber stark finde ich den Song auch und diesen hier sowieso. Einer meiner Favoriten aus dem Jahre 1982, Asia.

Heat of the Moment sang und spielte die Band Asia im Jahre 1982 und E.T., der Außerirdische, der wollte natürlich damals nach Hause telefonieren.

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2: Eine Woche ist vorbei. Es ist wieder Zeit für Italo Disco is back. Ja, heute habe ich euch wieder einige Klassiker mitgebracht und habe schon die ersten Vinyls aufliegen. Starten wir gleich mit Boy und Broken Rings sowie Chris mit Lucky Boy. Und beides natürlich in richtigen Italo-Maxis.

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1: Ja, geile Mucke aus der Italo-Welle. Ja, wir machen weiter mit Ciao Ciao und dem Titel Don't Go Breaking My Heart in the Mixmaster Hot Love Mix. Ja, gestern Abend war ich noch beim Italiener was essen. Ja, italienisch essen, richtig klasse. Tja, und im Sommer geht man gerne mal zum italienischen Eisfritz, nicht? Ja, heute hier Italo-Welle pur. Heute wieder die Klassiker. Naja, letzte Woche waren es ja doch die neueren Sachen. Heute mal wieder die etwas älteren. Ja, also ich würde sagen, mit dem Titel Don't Go Breaking My Heart machen wir weiter.

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1: Draußen wird's kühler, im Radio wird's heiser. Ja, mit heiser Musik aus der Italo-Welle. Heute die Original-Italo-Welle aus den 80ern. Coco M mit Love and Division sowie Dandy haben wir jetzt mit dem Titel Casanova aufliegen. Beides habe ich natürlich wieder in Extended-Versionen rausgesucht und aufgelegt. Beide Turntable laufen schon. Ja, ihr seid schon gespannt? Dann will ich euch nicht länger auf die Folter spannen. Hier kommen beide Titel.

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1: Italo-Disco is back hier auf deinem Lieblingssender. Und das Ganze natürlich, ja, egal da, wo ihr uns hören könnt, wo überall Internet ist, dann könnt ihr uns natürlich auch hören, weltweit, aber natürlich auch bei euch in eurem kleinen Dürfchen, in eurem Städtchen, wo auch immer ihr eurem Lieblingssender zuhört. Italo Disco is back jetzt mit Gary Guber und Never Can Change My Mind im Boom Boom Mix.

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1: Wo auch immer ihr diese Sendung hört und wo auch immer ihr eure Lieblingsstation hört, egal ob im Norden, im Süden, im Westen oder im Osten, egal ob hier in Deutschland, in der Schweiz, in Österreich, in Holland, in Belgien oder wo auch immer, in Europa oder weltweit. Ja, ihr seid hier genau richtig und wenn ihr neu eingeschaltet habt, hier gibt es Italo-Musik für 2 Stunden und die erste Stunde, naja, neigt sich schon so ein bisschen dem Ende entgegen, aber keine Angst, es gibt ja noch eine 2. Stunde. Jetzt aber erstmal Kim Taylor, Say You'll Be Mine, haben wir aufliegen, sowie Kinky Go und The Jungle Girls. Beides haben wir jetzt in Maxi-Versionen und zwar die Jungle Girls mit Boom Boom Dollars. Und ja, ich würde sagen, ja, den Red Monster Mix, so lese ich es gerade noch auf dem Cover hier. See.

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2: Die erste Stunde neigt sich langsam dem Ende entgegen. Wir haben einen Titel noch für euch. Kinky Go mit You, You, You im Dual.

0: Hallo, dies ist die Mailbox des aktuellen Moderators. Leider befindet sich dieser gerade in der Kaffeeküche und kann daher an aktueller Stelle nichts sagen. Wir spielen daher einfach weiter Musik. Vielen Dank fürs Zuhören und bis gleich.
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2: Und damit sind wir in der zweiten Stunde eurer Sendung Italo Disco is back. Und wir machen gleich weiter, damit wir noch einiges schaffen. Aber zuvor will ich euch noch sagen, dass wir am Ende der Sendung natürlich wieder einen schönen Megamix haben. Diesmal von Miko Mission. So, jetzt haben wir aber erstmal aufliegen Molto Carina mit Love for Sale im Dance Club Mix und hinterher Ricky Davis mit Loving You Empower DJ Remix.

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1: Italo Disco is back und das auf eurer Lieblingswelle. Wenn ihr Italo Disco Musik kaufen wollt, könnt ihr das gerne tun. Bei einigen Labels gibt es da ja noch einiges zu kaufen, unter anderem auch bei Sixt. Und die legen ja auch schon wieder neue Sachen auf. Als Vinyl kann man da das ein oder andere Schmeckerchen, so wollte ich sagen, nochmal erkaufen. Meistens dann noch dazu mit zwei Bonus-Remixen von einem belgischen Remixer. Ja, jetzt haben wir aufliegen, natürlich wieder Originalmusik aus den 80ern. Super Love mit How Deep Is Your Love.

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1: Nun habe ich einige Hörer natürlich darauf aufmerksam gemacht, auf einen belgischen Remixer, na klar, der für das Haus Syxt viele Remixe macht, und zwar ist das Fleming Dahlum, und ja, da gibt's einige schöne Mixe von ihm, haben wir auch hier schon gespielt und werden wir auch wieder spielen. Jetzt haben wir Sweet Ensor mit Chinatown im High Energy Mix und hinterher haben wir Tasha mit My Turn in der Extended Version.

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1: Ein Titel haben wir noch, bevor wir gleich zu Megamix kommen. Tutti Frutti mit Sing Na Na Na in der Extended Version. Sing.

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1: Es ist 20 Uhr.
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3: Hallo und herzlich willkommen zu den Retro-Charts, Musikgeschichte, die man hört. Heute drehen wir den Fluxkompensator zurück auf 1978, ein Jahr, das ordentlich tanzen kann. Aber bevor die Disco-Kugel übernimmt, hören wir hier am Anfang gleich ein bisschen Saxophon, aber dazu gleich mehr. Ja, letzte Woche in Rheinland-Pfalz in der Nähe von Linz am Rhein unterwegs gewesen, nächste Woche in Frankfurt am Main. Gedacht, heute Abend ist mal wieder Zeit für eine Live-Sendung. Schönes Ding! Zu Hause ist es auch schön. Es wird Herbst und das ist die Ausgabe.

Ich glaube 36 in diesem Jahr schon, also die 36. Folge. Jede Woche gibt es ein Jahr, ihr kennt das. Und bei manchen Songs braucht man nur ein paar Töne und schon ist alles wieder da, das ganze Jahr. So machen wir es heute auch wieder. Wir öffnen unser musikalisches Museum für euch. Ordentlich mit Dauerwelle und Schlaghosen. Türöffner für uns ist heute Gary Rafferty. Danach bringen uns Hot Chocolate anschließend diesen wunderbaren kantigen Groove mit und Cloud zeigen, wie viel Nachdruck eine Popmelodie beinhalten kann. 1978, schön, dass ihr mitkommt.

0: Ich bin Thomas Flegel und ich begrüße euch mit einem norddeutschen
1: Moin
0: zu 2 Stunden Musikgeschichte. Ein Jahr, 2 Stunden. Manche Songs holen einen sofort irgendwo ab, an einer Straßenecke, in einem alten Kinderzimmer oder einfach mitten in einem Gefühl. Gary Rafferty und Baker Street. Und hier kommt das Saxophon. Ja, also gleich, ne? Jetzt nämlich.

einfach coole Musik. Ich weiß, ich erzähle das immer wieder. Ende der 70er, Anfang der 80er. Das ist so meine Zeit. 1978 war ich 15. Oh, Mofa-Zeit. Irre. Nach dem Saxophon lassen wir jetzt die Gitarre ran. Nach Gary Rafferty jetzt Hot Chocolate. Und die Gitarre, die kommt nicht auf leisen Sohlen. Everyone's a winner. Los geht's.

0: Einfach großartig. Hot Chocolate, everyone's a winner. Apropos großartig, auch der Nachbar ist wieder am Mikrofon für mich unterwegs. Der Heiko, hier kommt er gleich mit dem ersten Block Schlagzeilen. Erstes Quartal, glaube ich, ist an der Reihe. Heiko, dein Turn, bitteschön.
1: Hier sind die Schlagzeilen aus dem ersten Quartal 1978. Schönen guten Abend. Ölpest bedroht die französische Atlantikküste. Im März läuft der Tanker Amoco Cadiz vor der Bretagne auf Grund. Mehr als 200.000 Tonnen Rohöl verursachen eine verheerende Umweltkatastrophe. Der letzte deutsche VW Käfer läuft vom Band. Am 19. Januar endet im Werk Emden die Produktion des legendären Autos. Nach Jahrzehnten ist für den Käfer Made in Germany Schluss. Die Schlümpfe erobern die Hitparade. Vater Abraham landet mit Das Lied der Schlümpfe ein Nummer-1-Hit in Deutschland. Die kleinen blauen Figuren werden zum musikalischen Massenphänomen. Deutschland ist Handball-Weltmeister. Die bundesdeutsche Nationalmannschaft besiegt im Februar die Sowjetunion mit 20:19 und holt den Weltmeistertitel. Das waren die Schlagzeilen aus dem ersten Quartal 1978 und damit geht's zurück zu dem Schlumpf, zu den Retro-Charts. Bis gleich.
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0: Cloud haben wir auch noch in dieser ersten Runde. Substitute.

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0: Hui. Schönes Musikbett. Giorgio Moroder und Chase. Der nächste Block, zweimal Amerika und zweimal Volltreffer. Gleich wird es erst kantig und danach ziemlich anschmiegsam. Toto setzen auf einen Auftakt, der sofort Haltung annimmt und danach lassen Exile sich anschließend etwas näher auf die Pelle rücken. Zwei Songs, die auf ganz unterschiedliche Weise hängen bleiben. Wir fangen an mit Toto und Hold the Line. Da stehen sie schon in der Tür. Und so klingt ein Song, der nicht erst höflich anklopft, sondern einfach reinkommt.

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2: Ja, die Kante nehmen wir jetzt gleich wieder ein bisschen raus. Aber was ist das eigentlich bitte für ein geiler Song, oder Toto? Ich bin begeistert. Von dem hier auch. Ein bisschen kuscheliger jetzt. Exile, Kiss You All Over. Aber wirklich, überall.
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1: Zeit fürs Heimspiel. Und heute liegen zwischen unseren beiden Klangwelten, die jetzt gleich kommen, sind zwei Songs. Ja, eine Rubrik und einen Song, genau genommen. Da liegen gefühlt Lichtjahre dazwischen. Zuerst öffnet sich die Eurovision Corner. Dort begegnen wir gleich Isa Cohen und Alphabetta und Iron Sheer mit Feuer und danach wird es kühl, präzise und elektronisch. Dann haben wir nämlich Kraftwerk.
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1: Mit Hubkonzerten und Autokonvois in den Straßen von Tel Aviv feierten die Israelis ihren ersten Sieg beim Eurovision Song Contest. Im Palais de Congrès in Paris überzeugte Isa Cohen mit seiner Band The Alphabeta die meisten Jurys mit Abani B, einem flotten kinderliedartigen Stück über die Liebe und den Weltfrieden. Damit schaffte es nach dem Sieg eines klassischen Chansons im Vorjahr wieder ein Disco-Song auf Platz 1. Aber

Zu den Favoriten zählten vor dem Song Contest vor allem das spanische, für Luxemburg startende Disco-Duo Baccara. Bei ihrer Choreografie ließen sie ihre schwarzen und weißen Röcke fliegen. Trotzdem gab es dafür aus Deutschland, Österreich und der Schweiz keine Punkte. Die Spanierinnen landeten am Ende sogar noch hinter Deutschland. Für uns trat die beim Vorentscheid umstrittene Britin Irene Shear in Paris an und machte ihre Sache ordentlich. In einem langen weißen Kleid betrat sie die Bühne und ließ ihr Kunstpelz-Cape beim Refrain zu Boden gleiten. Platz 6 gab es schließlich für Irene Shear und Feuer.

Iron Shield Fire für Deutschland. Platz 6, glaube ich, war es. Genau. Nach Feuer wird es jetzt merklich kühler und Kraftwerk brauchen dafür keinen großen Auftritt. Ein paar elektronische Töne reichen schon. Hier sind sie, das Modul. Sie ist

klingt ein bisschen wie Neue Deutsche Welle. War aber 4-5 Jahre früher. Die Erdnüsse schmecken wieder. Vergessen aber genial, heute mit zwei Stimmen, die keine große Anlaufstrecke brauchen. Ich war total begeistert, als ich die beiden Songs gefunden habe. Bob Seger klingt, als hätte er schon einiges gesehen und Chris Rea nimmt anschließend ein bisschen Tempo aus dem Amt. Zwei Songs zum Wiederentdecken oder zum Wiedersehen mit einem alten Bekannten. Bob Seger und Still the Same machen gleich den Anfang. Und danach gibt's Fool von Chris Rea.

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1: Wir bleiben bei den Stimmen, denen man gerne zuhört. Bei Bob Seger, die Stimme, bisschen rau, aber genau deshalb so nah. Und Chris Rea, ja, der macht es uns jetzt leicht, noch einen Moment sitzen zu bleiben. Puh.

0: Habe ich euch zu viel versprochen? Diese zwei Stimmen? Der Hammer, oder?
1: Sensationell.
0: So, wir schicken mal ein Kabel rüber mit dem Boten zu Heiko. Hier kommt Q2, also zweite Quartal.
2: Hier sind die Schlagzeilen aus dem zweiten Quartal 1978. Italien trauert um Aldo Moro. Der frühere Ministerpräsident wird nach wochenlanger Geiselhaft im Mai ermordet aufgefunden. Verantwortlich ist die Terrororganisation Rote Brigaden. Der erste FC Köln holt das Double. Die Kölner gewinnen im Frühjahr sowohl die deutsche Fußballmeisterschaft als auch den DFB-Pokal und feiern damit den größten Erfolg ihrer Vereinsgeschichte. Bonnie M. bringt Deutschland das Disco-Fieber. Mit Rivers of Babylon stürmt die von Frank Farian produzierte Gruppe im April die Spitze der deutschen Charts und bleibt dort insgesamt 17 Wochen. Argentinien wird Fußballweltmeister. Die Gastgeber besiegen die Niederlande am 25. Juni im Finale mit 3:1 nach Verlängerung und holen erstmals den WM-Titel. Das waren die Schlagzeilen aus dem zweiten Quartal 1978 und damit geht's 1 Kilometer weiter zu Thomas zu den Retro-Charts. Bis gleich.
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0: Für den Schluss unserer ersten Stunde haben wir noch 3 sehr unterschiedliche Begegnungen für euch vorbereitet. Susie Quattro und Chris Norman kommen sich gleich näher. Das Electric Light Orchester macht dann den Himmel auf. Und zuletzt gehört die Bühne ganz und in voller Schönheit Kate Bush. Unser Schlussjuwel in der ersten Stunde heißt Wuthering Heights. Vorher aber erstmal 2 Stimmen, die wunderbar zusammenpassen. Chris Norman und Susie Quattro.

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1: Falls der Himmel bei euch tagsüber ähnlich grau ist wie hier bei uns im Norden, da hätten wir was. Electric Light Orchestra mit Jeff Lynne und Mr. Blue Sky.

0: Wow, was für eine Bandbreite in ihrer Stimme, Kate Bush und Wuthering Heights. Großartiges Juwel der Rausschmeißer aus dieser ersten Stunde.
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0: Wenn ihr Lust habt, wir haben noch einen ganz kleinen Moment Zeit, so eine Minute etwa, dann macht doch mit beim Retro-Charts Rätsel 1978. Wir suchen den Song, der heute den Rausschmeißer macht, also den Schlusssong. 6 Minuten 40 ist die Maxi-Version lang. Und wir suchen einen internationalen Hit, bei dem zwischen der ursprünglichen Bedeutung des Titels und seiner späteren Wirkung auf das Publikum Welten liegen. Das eigentlich Kuriose, Millionen Menschen kennen das Lied, aber längst nicht alle wissen, worüber sie da so begeistert mitsingen. Also welcher Hit, der heute unser Museum abschließt, suchen wir. Wenn ihr Bock habt, E-Mail-Adresse thomas@elbe-radio.de. Zu gewinnen gibt's eine Baggerfahrt in die Eifel. Nein, Quatsch. Schreibt mir gerne euren Namen und wo ihr uns zuhört oder woher ihr kommt und dann werden wir das am Ende der Sendung auch auflösen. Noch einmal gerne die E-Mail-Adresse thomas@elbe-radio.de.
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0: Na wunderprächtig, haben wir die Lücke auch ein bisschen zugelabert. Und Sabine, es ist ein Salty Mix von Rewe, falls es den bei euch auch gibt. Lecker. Liebe Grüße nach Bayern. Weiter geht es in unserem Oldie-Date mit dem Jahr 1978 und diese Stunde beginnt mit drei ziemlich unterschiedlichen Klangfarben. John Paul Young verteilt erst einmal große Gefühle. 10cc bringen danach einen Rhythmus mit, bei dem die Schultern gerade mitreden. Und The Cars lassen die Gitarren ansteuern. Die Liebe liegt in der Luft, wir lassen sie rein. John Paul Young.

Wir lassen die Liebe ein bisschen in der Luft weiterschweben. Der Rhythmus bekommt dafür jetzt ein bisschen mehr Bodenhaftung. Ich fühle es richtig. Sand zwischen den Zähnen. Hier sind Terence C. und Dreadlock Holiday.

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1: Genug geschaukelt, jetzt wird gefahren. The Cars, und vielleicht ist das gerade genau der Song, den ihr jetzt braucht.

0: The Cars und Just What I Needed. Was wir jetzt auch brauchen, ist Heiko. Und dazu schalten wir einen guten Kilometer weiter.
1: Und weiter geht's mit den Schlagzeilen aus dem dritten Quartal 1978. Das erste Retortenbaby der Welt wird geboren. Am 25. Juli kommt in England Louise Brown zur Welt. Ihre Geburt nach künstlicher Befruchtung gilt als medizinische Sensation. Sigmund Jähn fliegt ins Weltall. Am 26. August startet der DDR-Kosmonaut mit einer sowjetischen Sojus-Rakete und wird zum ersten Deutschen im Weltraum. Der Soundtrack Grease erobert die Hitparaden. John Travolta und Olivia Newton-John feiern mit You Are The One That I Want einen internationalen Nummer-1-Hit. Auch in Deutschland führt der Song die Charts an. Muhammad Ali holt sich den Weltmeistertitel zurück. Im September besiegt er Leon Spinks nach Punkten und wird als erster Schwergewichtsboxer zum dritten Mal Weltmeister. Damit haben wir auch das dritte Quartal 1978 abgehakt und ich mute meine Funkstrecke hier jetzt zu Thomas. Bis später.
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0: War ich ein bisschen laut, ja? 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
0: Unser zweites Heimspiel führt uns von West nach Ost. Howard Carpendale schickt jemanden weg und Wolfgang Petri hat andere Pläne und offenbar ein Auto zur Verfügung. Karat führen uns schließlich noch über sieben Brücken. Drei Songs übers Weggehen, Näherkommen und Weiterkommen. Wir beginnen mit Howard Carpendale. Dann geh doch. Hier sind eure Retro-Charts 1978.

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1: Nach Dann geh doch wird es jetzt wieder etwas näher mit Wolfgang Petri. Für diesen Song reicht offenbar ein Parkplatz. Gianna.

0: Ja, nein, nein.
1: Ja, das erklär mal der Versicherung dann hinterher. Wolfgang Petri.
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1: Vom kleinen Abenteuer zu längeren Wegen über Siebenbrücken musst du gehen. Karat, und das ist das Original. Peter Maffay hat es nur nachgesungen. Hier ist das Original aus dem Osten.

parat und über sieben Brücken musst du gehen. Jetzt wird's aber wirklich allerhöchste Zeit. Es geht schon bald auf die Zielgerade. Und wir haben noch gar nicht die Musik gespielt, die eigentlich 1978 so richtig in meine grauen Zellen eingebrannt hat. Als das Kino tanzen lernte. In diesem Raum fällt das Stillsitzen ein bisschen schwer, gebe ich zu, bei mir jetzt schon. The Bee Gees bringen Night Fever. Frankie Valli lässt Grease folgen. War früher übrigens, ich glaube, bei den Four Tops. Und danach begegnen uns John Travolta und Olivia Newton-John drei Songs, bei denen man Bilder fast automatisch im Kopf hat. Die Tanzfläche ist eröffnet mit den Bee Gees. Und falls ihr gerade im Sessel oder auf dem Stuhl sitzt, die Füße dürfen ja trotzdem mitmachen. Night Fever.

Es ist ja nicht alles so komplett durchgeskriptet in meiner Sendung. Also es gibt durchaus mal, da gucke ich zwischendurch mal nach. Ja, Frankie Valli war tatsächlich bei The Four Seasons. Er war der Leadsänger, der, ja, die Stimme überhaupt. Und sehr markant ist sein in vielen Songs ungewöhnlich hoher Falsett, also dieser Bee Gees Gesang, ne? Hier ist er mit Grease, der Titelmusik aus dem gleichnamigen Film.

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0: Aber das sagt der Museumsdirektor zu jedem zweiten Ausstellungsstück.

0: Riesenhit für Olivia Newton-John und John Travolta. You're the one that I want.
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0: Vergessen? Genau. Zwei Hits aus der zweiten Reihe, vergessen, aber genial. Jetzt kommen zwei Songs, die man vielleicht nicht jeden Tag auf dem Zettel hat. The Teens wollen Liebe, und zwar ordentlich und mit Nachdruck. Und City Boy setzen anschließend auf eine Zahlenfolge. Mal sehen, ob gleich bei euch etwas klingelt. Den Anfang machen The Teens. Einmal Gimme reicht jedenfalls bei denen nicht.

Weiter geht es mit den Schlagzeilen aus dem vierten und letzten Quartal 1978. Ein Pole wird Papst. Am 16. Oktober wird Karol Wojtyla zum neuen Oberhaupt der katholischen Kirche gewählt. Als Johannes Paul II. Ist er der erste nicht-italienische Papst seit mehr als 450 Jahren. Schneechaos legt Norddeutschland lahm. Ende Dezember sorgen heftige Schneestürme und eisige Temperaturen für Stromausfälle, eingeschneite Ortschaften und zusammenbrechenden Verkehr. Bonnie M. erzählen die Geschichte von Rasputin. Die von Frank Farian produzierte Gruppe landet im Herbst einen weiteren großen Disco-Hit. Auch international wird der Song zum Erfolg. Mario Andretti wird Formel-1-Weltmeister. Der Amerikaner sichert sich im September mit Lotus den Titel. Überschattet wird der Triumph vom tödlichen Unfall seines Teams.

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1: Und auch heute soll der Blick auf die Jahreswertungen aus den USA, UK und Deutschland nicht fehlen. 1968 war musikalisch ein Jahr zwischen Beat, Soul, großen Balladen und immer neuen Klangexperimenten. Die Jahreswertungen in den USA, Großbritannien und Deutschland präsentieren sich erstaunlich unterschiedlich. Top 5 Amerika. The Rascals, People Got To Be Free auf der 5. Sitting on the Dock of the Bay von Otis Redding auf der 4. Honey von Bobby Goldsboro die 3. Paul Moriart und Love is Blue die 2 und Hey Jude, The Beatles auf Platz 1 in den USA. Top 5 aus Großbritannien, ein ausgesprochen eigenständiger Mix. Young Girl von Gary Puckett and The Union Gap auf der 5. Hugo Montenegro, The Good, The Bad and The Ugly auf der 4. I Pretend von Des O'Connor, die 3. Those Were the Days von Mary Hopkin auf der 2. Und Louis Armstrong, What a Wonderful World auf der 1. Deutschland sieht komplett anders aus. Internationale Hit- und Popgrößen treffen unmittelbar auf deutschsprachigen Schlager. Haiji Bombaiji von Heinje, die 10. Der letzte Walzer, Peter Alexander, die 9. Hello,

0: Goodbye von den Beatles auf der 8, Delilah, Peter Alexander, die 7, Jumpin' Jack Flash, The Rolling Stones auf der 6, Hey Jude, The Beatles auf der 5, Mama mit Heintje auf der 4, Help Yourself, Tom Jones auf der 3, Delilah von Tom Jones auf der 2 und Heintje, Du sollst nicht weinen auf der 1 in Deutschland. Wir hatten ja so ein kleines Rätsel, an dem sich keiner beteiligt hat, aber egal. Der Heiko hat es jetzt eben kurz bevor der Song angefangen hat, gelöst. 4 Buchstaben, die Arme können es auch und die Mannschaft auf der Bühne war der Knaller überhaupt. YMCA in der Maxi-Version für euch. Da haben wir Platz für Musik und ihr habt Platz für die Arme. Wir machen im Museum mal ein bisschen was, schieben die ein oder andere Vitrine zur Seite. Und wer die Buchstaben im Sitzen mitmacht, bitte vorher die Kaffeetasse oder alle anderen Getränke wegstellen. Sabine, das gilt auch für Rotwein. 1978 verabschiedet sich mit einer ordentlichen Portion guter Laune. Hier sind The Village People und ich quatsche noch nicht mal die gesamte Ramp, also den Instrumentalteil, voll. Schönes Arbeiten hier, oder Carlo?
1: Ja, schönes Ding. Bis gleich, ne?

Also, das Rätsel war, ehrlich gesagt, ein Rohrkrepierer. Lassen wir es dabei. Mit jedem anderen Tipp hätte Heiko das auch sowieso sofort rausgekriegt. Oder Harald, oder Sabine, oder wir sind doch alle Oldie-Spezialisten hier, oder? YMCA. Ja, das war's dann auch. Jetzt haben wir noch einen Moment Zeit heute. Ich kann ein bisschen sabbeln, das ist auch mal ganz nett. Zum Schluss wechseln wir noch einmal die Charts von den Plattentellern zu den Geburtsurkunden. Welche Vornamen waren 1978 besonders beliebt? Bei den Mädchen von Platz 1 bis 5. Christina oder Christine, eine Wertung. Stephanie, Nicole, Melanie und Maria. Bei den Jungs Christian, Michael, Alexander, Stefan und Andreas. Thomas liegt übrigens auf Platz 8. Für die Top 5 hat es nicht gereicht, aber fürs Mikrofon heute Abend zum Glück wieder mal schon. Was passiert nächste Woche? Wir springen weiter 10 Jahre nach vorne. 1988 steht auf dem Programm. Die 80er drehen noch einmal richtig auf. Welche Songs dort wieder da sind und welche wir gemeinsam aus der Erinnerung kitzeln, das hört ihr bei unserem nächsten Oldie Date der Woche. Schön, dass ihr heute mit mir durch das Museum 1978 geschlendert seid. Danke fürs Zuhören, fürs Mitwippen, fürs Wiederentdecken, vielleicht sogar für das Mittanzen oder Mitbewegen bei YMCA oder wann auch immer. Es geht jetzt gleich weiter in deinem Lieblingsradio mit einem tollen Programm, da bin ich mir ganz sicher. Bei einigen Stationen, so auch in meiner Heimat, beim Elbe Radio, da wird es gleich weitergehen mit der Robert Rosbach Show, der Soundtrack deines Lebens. Wenn ihr mal sowas hören wollt, hört gerne rein. Ganz liebe Grüße nach Köln zu Robert, da sitzt er nämlich, wenn er nicht gerade auf Fuerteventura ist. Rentner sein müsste man. Für heute sage ich Dankeschön, macht's gut und ich wünsche euch noch einen wunderschönen Abend. Und bei der Simone insbesondere, also Mone, die feiert ja noch ein bisschen. Ne? Also euch noch ganz viel Spaß und einen schönen Abend. Tschüss!

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1: Im Studio Fabian Hoffmann. Schönen guten Abend. Der Bundestag hat eine Reform beschlossen, die die Notaufnahmen entlasten soll. Künftig soll etwa schon am Telefon eingeschätzt werden, ob ein Patient wirklich in die Notaufnahme muss oder doch in eine Bereitschaftspraxis. Außerdem gab es das Go für die digitale Brieftasche. Der SPD-Abgeordnete Pasa Mavi hat an dem Gesetz dafür mitgearbeitet. Er sagt:
2: Wie oft müssen Menschen heute noch einen Ausweis vorzeigen, Dokumente nachreichen oder dieselben Angaben mehrfach machen? Das kostet uns allen Zeit und Nerven. Die europäische digitale Brieftasche soll es ermöglichen, sich künftig mit dem Smartphone auszuweisen und weitere Nachweise digital vorzulegen.
1: Da geht's dann etwa um Führerschein oder Krankenkassenkarte. Die App dafür soll's ab Januar geben. Der Tankrabatt zeigt wohl nicht ganz den Effekt, den er haben sollte. Das Deutsche Institut für Wirtschaftsforschung sagt, die Steuersenkung wird nur in Teilen an die Verbraucher weitergegeben. Jana Klonikowski.
3: Seit Anfang des Monats gibt es den Tankrabatt wieder und durch diese Steuersenkung sollten die Preise an den Zapfsäulen um gut 17 Cent pro Liter purzeln. Die Realität sieht aber anders aus, da sind es im Schnitt nur 10 bis 11 Cent. Ob und wie stark der Tankrabatt weitergegeben wird, hängt von Raffinerien und Großhändlern und dem Wettbewerb ab, heißt es vom DIW. Die Experten fordern das Bundeskartellamt auf, da noch stärker draufzuschauen.
1: In Deutschland wird wieder mehr gehustet und geschnieft. Mit den sinkenden Temperaturen geht die Erkältungssaison los. Laut RKI müssen wieder mehr Menschen mit Atemwegsinfekten zum Arzt. Neben der klassischen Grippe nehmen auch Corona-Fälle leicht zu. Das sei aber üblich für diese Jahreszeit. Deutschland und Frankreich wollen das Verbrenner aus in der EU lockern. Kanzler Merz und Präsident Macron haben sich offenbar darauf geeinigt, dass Autohersteller ihre CO2-Emissionen weniger stark senken müssen. Damit könnten auch nach 2035 mehr neue Benzin- und Dieselautos verkauft werden. Die EU muss noch zustimmen. Zwei Spiele, zwei Siege. Für Bayer Leverkusen läuft's in der Europa League. Gegen Lech Posen hat die Werkself beim 4:0 Erfolg nichts anbrennen lassen. Bisher haben die Leverkusener übrigens auch noch kein Gegentor gekriegt.
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4: Mit KI-Support. Viele Wolken gibt es gerade, dazu bleibt es meist trocken, nur vereinzelt kann sich auch mal Nebel bilden. Vor allem in der Mitte und im Süden. In der Nacht liegen die Tiefstwerte zwischen 13 und 1 Grad. Morgen bleiben viele Wolken im Nordwesten unterwegs und später kann da auch mal Regen dazukommen. Sonst oft trocken mit nur wenig Wolken, maximal bis 24 Grad.
5: Knapp eine halbe Million Blitze schlagen durchschnittlich in jedem Jahr in Deutschland irgendwo ein. Und hinterher gibt's dann natürlich auch immer noch einen Donner. Im Jahre 2017 gab's sogar noch einen Donner mehr, nämlich den von Imagine Dragons, Thunder.

0: Lassen wir den Donner noch schön ausklingen und ausgrummeln. Ich bin ja ein Gewitter-Fan, das muss ich ganz ehrlich zugeben.
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4: Die Hits des Jahres 2013, die sind heute allesamt schon Oldies. Auch dieser Song von Avicii, Wake Me Up.

Das waren Avicii und der Sänger L.O. Black. Und ich glaube, diesen Song, den spiele ich demnächst auch mal meinem Wecker vor, der mich neulich vergessen hat zu wecken. Dann weiß er, was er zu tun hat. Wake me up. Denn man möchte ja immer rechtzeitig und früh geweckt werden. Und apropos früh, im Jahre 2013, da gab es den frühesten Meisterschaftsgewinn in der Geschichte der Fußball-Bundesliga. Denn bereits am 28. Spieltag stand fest... Na, was wohl, deutscher Fußballmeister, der FC Bayern München. Und natürlich steht auch schon fest, welches der nächste Song ist, den ich jetzt spielen werde. Ich habe ihn längst ausgesucht, er stammt von Katy Perry und er heißt Raw.

0: In der Sprechblase eines Comics würde jetzt Brüll, Brüll drin stehen. Auf Englisch heißt das Raw und das war ein Song von Katy Perry aus dem Jahre 2013.
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2: Im Studio Fabian Hoffmann. Schönen guten Abend. Ausweis, Führerschein und Krankenkassenkarte auf dem Smartphone. Der Bundestag hat grünes Licht für die digitale Brieftasche gegeben. Außerdem wurde eine Reform beschlossen, die die überlasteten Notaufnahmen entlasten soll. Ein großer Teil davon, sowohl bei Notrufen als auch in den Krankenhäusern, soll es künftig eine Ersteinschätzung geben, ob Patienten wirklich ein Fall für die Notaufnahme sind. Bundesgesundheitsminister Carsten Linnemann.
3: Mit diesem Notfallwegweiser kommen die Patienten so immer an die richtige Stelle. Die Notaufnahmen werden entlastet und können sich in Zukunft auf die Fälle konzentrieren, die wirklich schnelle Hilfe brauchen.
2: Wer in Deutschland zur Miete wohnt, muss immer mehr dafür zahlen. Im Moment liegen die Preise fast 4% über dem Vorjahreszeitraum. Das hat das Kieler Institut für Weltwirtschaft mitgeteilt. Teuerste Großstadt ist und bleibt München. Den größten Anstieg gab's in Hamburg. Die Altersgrenze für die Brustkrebsfrüherkennung wird herabgesetzt auf 45 Jahre. Frauen können dann schon 5 Jahre früher kostenlos zur Mammographie gehen. Die neue Regelung soll nächsten Sommer starten. Ab 2028 sollen Frauen auch persönliche Einladungen zur Untersuchung bekommen. Die Schaltsekunde wird nächstes Jahr abgeschafft. Das haben Fachleute beschlossen. Sie gleicht bisher Unterschiede zwischen Uhrzeit und Erdrotation aus, kann aber Computersysteme stören. Im Alltag merken wir erst mal nichts davon. Die letzte Schaltsekunde wurde vor knapp 10 Jahren eingefügt. Papst Leo geht es nach seiner OP offenbar schon besser. Er hat eine gute Nacht im Krankenhaus verbracht, heißt es aus dem Vatikan. Bei einer OP am Dienstag hatten die Ärzte festgestellt, dass der Papst Lungenkrebs hat. 2 Spiele, 2 Siege. Für Bayer Leverkusen läuft's in der Europa League. Gegen Lech Posen hat die Werkself beim 4:0 Erfolg nichts anbrennen lassen. Bisher haben die Leverkusener übrigens auch noch kein Gegentor gekriegt.
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4: Mit KI-Support. Viele Wolken gibt es gerade, dazu bleibt es meist trocken, nur vereinzelt kann sich auch mal Nebel bilden. Vor allem in der Mitte und im Süden. In der Nacht liegen die Tiefstwerte zwischen 13 und 1 Grad. Morgen bleiben viele Wolken im Nordwesten unterwegs und später kann da auch mal Regen dazukommen. Sonst oft trocken mit nur wenig Wolken, maximal bis 24 Grad.

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0: Und dieser Song von Pharrell Williams, der heißt sogar Happy.

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1: Das Jahr 2007, das war das internationale Jahr der Geisteswissenschaften und eine Tierart, der man ja auch eine ganze Menge Geist nachsagt, das sind die Delfine und die waren im Jahre 2007 das Tier des Jahres. Und hier sind jetzt zwei Hits aus dem Jahre 2007. Hier ist Mika mit Relax.

0: Genau, Mieke hat recht, man soll nicht immer alles so eng sehen und darf nicht immer alles so ernst nehmen. Man sollte auch mal die Füße baumeln lassen und die Seele auch. Das konnten wir bei diesem Song Relax, Take It Easy.
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0: Und ein Song von Ich und Ich, der erreichte in der Jahresendabrechnung des Jahres 2007 den Platz 3. Wir sind alle vom selben Stern.

0: Recht haben Sie, denn unser Sonnensystem ist ja tatsächlich wahrscheinlich aus der Explosion einer Supernova hervorgegangen. Und damit sind wir wirklich aus dem Staub ein und desselben Sterns. Das waren ich und ich.
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2: Ich habe...

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2: Im Studio Fabian Hoffmann. Schönen guten Abend. Millionen Raucher müssen in Deutschland bald tiefer in die Tasche greifen. Der Bundestag hat die Erhöhung der Tabaksteuer beschlossen. Bis 2030 steigt der Preis einer Schachtel mit 20 Zigaretten dann von rund 8 auf knapp 12 Euro. Teurer werden unter anderem auch Zigarren- und Wasserpfeifentabak. Die Bundesregierung erwartet zusätzliche Steuereinnahmen in Milliardenhöhe. Sie sieht aber auch Vorteile für den Gesundheitsschutz. Der Bundestag hat außerdem eine Reform beschlossen, die die Notaufnahmen entlasten soll. Künftig soll etwa schon am Telefon eingeschätzt werden, ob ein Patient wirklich in die Notaufnahme muss oder doch in eine Bereitschaftspraxis. Und es gab das Go für die digitale Brieftasche. Der SPD-Abgeordnete Pasa Mavi hat an dem Gesetz dafür mitgearbeitet. Er sagt:
3: Wie oft müssen Menschen heute noch einen Ausweis vorzeigen, Dokumente nachreichen oder dieselben Angaben mehrfach machen? Das kostet uns allen Zeit und Nerven. Die europäische digitale Brieftasche soll es ermöglichen, sich künftig mit dem Smartphone auszuweisen und weitere Nachweise digital vorzulegen.
2: Da geht's dann etwa um Führerschein oder Krankenkassenkarte. Die App dafür soll's ab Januar geben. In Deutschland wird wieder mehr gehustet und geschnieft. Mit den sinkenden Temperaturen geht die Erkältungssaison los. Laut RKI müssen wieder mehr Menschen mit Atemwegsinfekten zum Arzt. Neben der klassischen Grippe nehmen auch Corona-Fälle leicht zu. Das sei aber üblich für diese Jahreszeit. Der Tankrabatt kommt nicht komplett bei den Verbrauchern an. Das kritisiert das Deutsche Institut für Wirtschaftsforschung. Eigentlich sollten die Preise an den Zapfsäulen um 17 Cent pro Liter purzeln. In der Realität sind es im Schnitt aber nur 10 bis 11 Cent. Die Negativserie der TSG Hoffenheim geht weiter. In der Europa League gab es gegen Beşiktaş aus der Türkei ein 2:3. Es ist die vierte Pflichtspielniederlage in Folge. Besser lief's für Bayer Leverkusen beim 4:0 in Polen gegen Lech Posen. Und zum Conference League Auftakt hat der SC Freiburg einen 3:2 Sieg gegen den tschechischen Klub Jablonec geholt.
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4: Mit KI Support. Viele Wolken gibt es gerade, dazu bleibt es meist trocken, nur vereinzelt kann sich auch mal Nebel bilden. Vor allem in der Mitte und im Süden. In der Nacht liegen die Tiefstwerte zwischen 13 und 1 Grad. Morgen bleiben viele Wolken im Nordwesten unterwegs und später kann da auch mal Regen dazukommen. Sonst oft trocken mit nur wenig Wolken, maximal bis 24 Grad.

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2: Ja, schau an, im Jahre 2006, da waren der 7-Punkt Marienkäfer und das Wiesenschaumkraut, die beide auch bei mir im Garten vorkommen, das Insekt des Jahres bzw. die Pflanze des Jahres und natürlich habe ich auch noch Musik mitgebracht von damals, Texas Lightning, No, No, Never.

0: No, No, Never beim Eurovision Song Contest erreichte die Band Texas Lightning mit diesem Song den Platz 14. Aber hier bei uns in Deutschland in den Single Charts, da schafften sie mit diesem Stück den Platz 1.
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0: 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Ich liebe diesen historischen Number One Jingle, obwohl ich jetzt eigentlich einen Golden Oldie Jingle spielen müsste. Denn im Jahre 2006, da brachte Kim Wilde noch einmal einen Hit aus dem Jahre 1988 neu heraus. Hier ist You Came.

0: Kim Wilde, sie coverte sich im Jahre 2006 selbst, nämlich ihren Song aus dem Jahre 1988, You Came.
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1: Und davon gibt es hier zwei aus dem Jahre 1992, also ein Doppelpack. Den Anfang macht Michael Jackson mit seinem Song Who Is It?

0: Who is it? Ja, und wenn man was weiß, dann muss man sich melden. Ich melde mich mal für die Antwort. Ich weiß es nämlich, das war Michael Jackson. Diamonds.
1: Oh, I like it. Are you liking it too?
0: Und das britische Synthesizer-Pop-Duo Erasure, das mochte im Jahre 1992 besonders gerne die Musik von ABBA und deswegen brachten sie auch eine Single mit 4 Tracks auf den Markt. EP nannte man das damals und da waren 4 ABBA-Songs drauf. Deswegen hieß die EP ja auch ABBA-esque, also ABBA-artig, und wir hören daraus jetzt Lay All Your Love on Me. Hier ist Erasure.

0: Lay All Your Love on Me, und ich glaube, diese Coverversion von Erasure, die gefällt sogar einigen ABBA-Fans.
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3: Im Studio Fabian Hoffmann. Millionen Raucher müssen in Deutschland bald tiefer in die Tasche greifen. Der Bundestag hat die Erhöhung der Tabaksteuer beschlossen. Bis 2030 steigt der Preis einer Schachtel mit 20 Zigaretten dann von rund 8 auf knapp 12 Euro. Teurer werden unter anderem auch Zigarren- und Wasserpfeifentabak. Die Bundesregierung erwartet zusätzliche Steuereinnahmen in Milliardenhöhe. Sie sieht aber auch Vorteile für den Gesundheitsschutz. Der Bundestag hat außerdem eine Reform beschlossen, die die Notaufnahmen entlasten soll. Künftig soll etwa schon am Telefon eingeschätzt werden, ob ein Patient wirklich in die Notaufnahme muss oder doch in eine Bereitschaftspraxis. Und es gab das Go für die digitale Brieftasche. Der SPD-Abgeordnete Pasa Mavi hat an dem Gesetz dafür mitgearbeitet. Er sagt:
4: Wie oft müssen Menschen heute noch einen Ausweis vorzeigen, Dokumente nachreichen oder dieselben Angaben mehrfach machen? Das kostet uns allen Zeit und Nerven. Die europäische digitale Brieftasche soll es ermöglichen, sich künftig mit dem Smartphone auszuweisen und weitere Nachweise digital vorzulegen.
3: Da geht es dann etwa um Führerschein oder Krankenkassenkarte. Die App dafür soll es ab Januar geben. Am Frankfurter Flughafen wächst die Sorge, dass Kerosin knapp werden könnte. Grund sind Probleme mit einer Pipeline. Die Lufthansa hat bereits reagiert. Schon vor dem Abflug nach Frankfurt sollen einige Flugzeuge der Airline noch mehr Kraftstoff aufnehmen. Flüge werden wohl nicht gestrichen, sagt Luftfahrtexperte Heinrich Groß-Bongardt bei NTV.
5: Im Frühjahr war es ja so, dass die Gefahr bestand, dass wir in ganz Europa zu wenig Treibstoff haben. Jetzt liegt es einfach daran, dass lokal die Versorgung nicht funktioniert, weil die Tankschiffe nicht voll beladen werden können, die Frankfurt versorgen und die Pipeline offenbar gerade gewartet wird. Und da ruckelt es ein wenig.
3: Bayer Leverkusen hat in der Europa League den zweiten Sieg im zweiten Spiel eingefahren. 4:0 der Endstand gegen die Polen von Lech Posen. Die TSG Hoffenheim musste sich dagegen Beşiktaş aus der Türkei mit 2:3 geschlagen geben. Und in der Conference League hat der SC Freiburg mit 3:2 gegen den tschechischen Club Jablonec gewonnen.
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6: Mit KI-Support. Viele Wolken gibt's heute vor allem im Westen und am Nachmittag kann es an der Deutschen Bucht und im Emsland auch mal regnen. Sonst bleibt's meistens trocken und später wird auch öfter die Sonne rauskommen. Die Höchstwerte liegen heute zwischen 15 und 24 Grad. Morgen wird's deutlich grauer mit Regen im Süden, dazu maximal 16 Grad.

Das waren die Pet Shop Boys mit ein wenig Inspiration und Anleihe bei Andy Williams. Bei ihm hieß es Can't Take My Eyes Off You. Die Pet Shop Boys haben Where the Streets Have No Name draus gemacht. Und es gibt ja tatsächlich eine Stadt in Deutschland, die keine Straßennamen hat, nämlich die Innenstadt Mannheims, die sogenannte Quadratestadt. Die ist ja in Häuserblocks eingeteilt und deswegen gibt es dort keine Straßennamen, sondern eben nur Nummern für die Häuserblocks. Und nachdem wir jetzt gerade noch ein bisschen Andy Williams gehört haben, gibt es jetzt einen Song von den Rembrandts, der heißt Just the Way It Is, Baby.

Just the Way It Is, Baby. Das war hier bei uns in Deutschland der erfolgreichste Song von den Rembrandts, denn mit diesem Song erreichten sie im Jahre 1991 in den Charts den Platz 6.

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1: Ich bin gerade dabei, meine Mails zu checken. Kann ein bisschen länger dauern, kann doch gar nicht sein. 148.713 Mails. Ich sehe schon, das ist eine Textzeile aus diesem Lied. Einer der Überraschungshits des Jahres 2011. Hier ist Tim Bensko und er muss nur noch kurz die Welt retten.
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1: Vielleicht sollte Tim Bensko mal seine Spam-Einstellungen überprüfen und anpassen, denn bei 148.713 Mails, da ist bestimmt eine ganze Menge Spam dabei.
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1: Und was die Nummer 1 Hits des Jahres 2011 angeht, da gab es die eine oder andere Überraschung. Diesen Song von Alexandra Stan, den hatte niemand auf dem Schirm, aber er wurde dann einer der größten Hits des Jahres. Außerdem war das auch noch der Sommerhit des Jahres 2011. Hier ist Mr. Sexobeat, hier ist Alexandra Stan.

Alexandra Stan mit Mr. Sexo Beat, ein Lied, das geprägt wird durch die Saxophonklänge. Aber der Song war natürlich alles andere als Blech, denn er erreichte den Platz 1 in den deutschen Charts. Und außerdem, ein Saxophon gehört ja gar nicht zu den Blechblasinstrumenten, sondern wegen des Rohrblatts im Mundstück gehört es zu den Holzblasinstrumenten. Ah.